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2: Ich bin Moritz Einzel. Die Europäische Union hat offiziell Beitrittsgespräche mit der Ukraine aufgenommen. In Luxemburg ist der erste Verhandlungsabschnitt eröffnet worden. Da werden Themenbereiche wie das Justizsystem, der Grundwerteschutz und die Sicherheit abgearbeitet. EU-Beitrittskandidaten müssen nachweisen, dass ihre Rechtssysteme, der Grenzschutz und die Polizei EU-Standards entsprechen. Vor dem Hintergrund eines bevorstehenden Deals zwischen den USA und dem Iran hat US-Vizepräsident Vance versichert, dass es keine finanziellen Zugeständnisse an Teheran gebe. Kein einziger Dollar aus amerikanischen Mitteln werde an den Iran fließen, sagte Vance. Beide Seiten haben das Rahmenabkommen unterdessen bereits digital unterzeichnet. Der Iran-Konflikt ist auch Thema beim G7-Gipfel im französischen Evian, der am Abend begonnen hat. Bayerns Ministerpräsident und CSU-Chef Söder will an der umstrittenen Ausweitung der Mütterrente festhalten. Nach einer Parteivorstandssitzung in München hat Söder die Maßnahme als Herzensangelegenheit der CSU bezeichnet.
3: Und die Mütterrente ist ein kleiner Beitrag mit großer Gerechtigkeitswirkung für viele Millionen Frauen in Deutschland. Über die 10 Millionen Renten, die davon in Deutschland betroffen sind. Und wir bekommen aus der Bevölkerung unglaublich viel Zuspruch. Deswegen werden wir das nicht ändern.
2: Auch Müttern älterer Kinder sollen die Erziehungszeiten bei der Rente angerechnet werden. Die spanische Fußballnationalmannschaft ist zum WM-Auftakt nicht über ein Unentschieden hinausgekommen. Der Europameister spielte gegen den WM-Neuling Kap Verde nur 0:0. Außerdem trennten sich Belgien und Ägypten 1:1. Nach der Partie Saudi-Arabien gegen Uruguay stehen sich ab 3 Uhr noch der Iran und Neuseeland gegenüber.
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4: Ja, gerade noch frisch, aber das Thermometer schafft heute noch ein bisschen was. 24 Grad in der Spitze, Sonne und Wolken im Wechsel. Es kann auch mal ein bisschen tröpfeln hier und da. So gegen Nachmittag am 1. Morgen dann ähnlich. Es wird aber Stück für Stück wärmer.
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2: Ich bin Moritz Einzel. Bei der Fußball-WM in den USA, Mexiko und Kanada beginnt in diesen Minuten die Partie Iran gegen Neuseeland in Inglewood bei Los Angeles. Die Auftaktpartie der iranischen Nationalmannschaft hat natürlich auch eine politische Dimension vor dem Hintergrund des Krieges zwischen den USA und dem Iran und jüngst dem vorläufigen Friedensabkommen. Sportlich gab es schon 3 Partien an diesem Spieltag, allesamt ohne Sieger. Saudi-Arabien und Uruguay trennten sich 1:1, Belgien gegen Ägypten endete auch 1:1 und Spanien kam am frühen Abend sensationell gegen Kap Verde nicht über ein 0:0 hinaus. Nach dem vorläufigen Friedensabkommen zwischen den USA und dem Iran ist noch nicht so wirklich klar, was eigentlich drinsteht und was daraus folgt. Deutschland könnte zum Beispiel bei der Minenräumung in der Straße von Hormuz helfen, Außenminister Wadefuhl im ZDF.
3: Aber wir müssen jetzt erst einmal wissen, ist wirklich klar, es gibt keine Kampfhandlungen? Ist wirklich klar, dass von beiden Seiten gewollt ist, dass andere die Minen räumen? Wenn wir das wissen, können wir darüber reden.
2: Vorsorglich hatte die Bundeswehr bereits einen Minenräumer auf den Weg geschickt. Zwischen Union und SPD gibt es ja Streit um die BAföG-Reform. Damit muss Schluss sein, fordert das Deutsche Studierendenwerk. Vorstandschef Anbuhl sagte der Rheinischen Post, der Zickzackkurs der Bundesregierung beim BAföG sei ein verheerendes Signal. Das Budget vieler Studierender sei auf Kante genäht und diese Naht drohe nun zu reißen. Nach dem Absturz eines B-52-Bombers mit 8 Besatzungsmitgliedern an Bord rechnet das US-Militär nicht mit Überlebenden. Die Maschine ist bei einem Testflug in Kalifornien kurz nach dem Start abgestürzt. Die Ursache ist noch unklar. Der Militärflughafen Edwards Air Force wurde vorerst geschlossen.
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4: Ja, die Woche geht's wieder auf Sommer zu. Ganz, ganz langsam, Stück für Stück. Heute schon bis 24 Grad. Sonne-Wolken-Mix. Hier und da aber auch mal ein paar Tropfen mit dabei. Morgen dann trocken und noch wärmer.
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2: Ich bin Moritz Einzel. Bei der Fußball-WM in den USA, Mexiko und Kanada beginnt in diesen Minuten die Partie Iran gegen Neuseeland in Inglewood bei Los Angeles. Die Auftaktpartie der iranischen Nationalmannschaft hat natürlich auch eine politische Dimension vor dem Hintergrund des Krieges zwischen den USA und dem Iran und jüngst dem vorläufigen Friedensabkommen. Sportlich gab es schon 3 Partien an diesem Spieltag, allesamt ohne Sieger. Saudi-Arabien und Uruguay trennten sich 1:1, Belgien gegen Ägypten endete auch 1:1 und Spanien kam am frühen Abend sensationell gegen Kap Verde nicht über ein 0:0 hinaus. Nach dem vorläufigen Friedensabkommen zwischen den USA und dem Iran ist noch nicht so wirklich klar, was eigentlich drinsteht und was daraus folgt. Deutschland könnte zum Beispiel bei der Minenräumung in der Straße von Hormuz helfen, Außenminister Wadefuhl im ZDF.
3: Aber wir müssen jetzt erst einmal wissen, ist wirklich klar, es gibt keine Kampfhandlungen? Ist wirklich klar, dass von beiden Seiten gewollt ist, dass andere die Minen räumen? Wenn wir das wissen, können wir darüber reden.
2: Vorsorglich hatte die Bundeswehr bereits einen Minenräumer auf den Weg geschickt. Zwischen Union und SPD gibt es ja Streit um die BAföG-Reform. Damit muss Schluss sein, fordert das Deutsche Studierendenwerk. Vorstandschef Anbuhl sagte der Rheinischen Post, der Zickzackkurs der Bundesregierung beim BAföG sei ein verheerendes Signal. Das Budget vieler Studierender sei auf Kante genäht und diese Naht drohe nun zu reißen. Nach dem Absturz eines B-52-Bombers mit 8 Besatzungsmitgliedern an Bord rechnet das US-Militär nicht mit Überlebenden. Die Maschine ist bei einem Testflug in Kalifornien kurz nach dem Start abgestürzt. Die Ursache ist noch unklar. Der Militärflughafen Edwards Air Force wurde vorerst geschlossen.
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4: Ja, gerade noch frisch, aber das Thermometer schafft heute noch ein bisschen was. 24 Grad in der Spitze, Sonne und Wolken im Wechsel. Es kann auch mal ein bisschen tröpfeln hier und da. So gegen Nachmittag am 1. Morgen dann ähnlich. Es wird aber Stück für Stück wärmer.
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2: Ich bin Moritz Einzel. Bei der Fußball-WM ist Halbzeit bei der Partie Iran gegen Neuseeland. Es steht zur Pause 1:1. Vor der Partie waren bei der iranischen Hymne laute Pfiffe zu hören. Wegen des Iran-Kriegs ist das Spiel in Inglewood bei Los Angeles politisch stark aufgeladen. Vorher gab es an diesem WM-Spieltag schon 3 Partien, allesamt ohne Sieger. Saudi-Arabien gegen Uruguay 1:1, Belgien, Ägypten ebenfalls 1:1. Und am frühen Abend kam Europameister Spanien gegen Außenseiter Kap Verde nicht über ein 0:0 hinaus. Obwohl soziale Medien immer wichtiger werden, bleibt das Vertrauen in Nachrichten hierzulande stabil. Das geht aus einer aktuellen Reuters-Studie hervor. 46% der erwachsenen Internetnutzerinnen und Nutzer gaben demnach an, dem Großteil der Nachrichten meist vertrauen zu können. Deutschland gehöre zu den wenigen Ländern, in denen das Vertrauen zuletzt nicht weniger geworden sei. Cyberangriffe, Propaganda, Spionage. In Berlin will Bundesinnenminister Dobrindt heute ein gemeinsames Zentrum zur Abwehr hybrider Bedrohungen eröffnen. Es soll helfen, hybride Angriffe wie die aus Russland schneller zu erkennen und sich dagegen zu wehren. Tanja Wagner berichtet.
3: Ziel solcher Attacken kann es sein, andere Staaten zu destabilisieren, indem die öffentliche Meinung manipuliert wird, etwa vor Wahlen. Auch staatlich gelenkte Cyberangriffe zählen zum Werkzeugkasten hybrider Kriegsführung. Das neue Zentrum in Berlin soll die Abwehr solcher Attacken organisieren. Es geht darum, dass sich Polizei von Bund und Ländern, die deutschen Nachrichtendienste und andere Behörden dort rasch austauschen und Gegenmaßnahmen ergreifen können.
2: Im französischen Evian hat der G7-Gipfel begonnen. Themen sind das Abkommen zwischen den USA und dem Iran, aber natürlich auch der Ukraine-Krieg. Bundeskanzler Merz äußerte sich vorsichtig optimistisch, dass es die Chance für Diplomatie geben könnte. Die Ukraine sei in einer Position der Stärke und die russische Wirtschaft sei stark geschwächt.
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4: Ja, die Woche geht's wieder auf Sommer zu. Ganz, ganz langsam, Stück für Stück. Heute schon bis 24 Grad. Sonne, Wolkenmix, hier und da aber auch mal ein paar Tropfen mit dabei. Morgen dann trocken und noch wärmer.
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2: Ich bin Moritz Einzel. Bei der Fußball-WM ist Halbzeit bei der Partie Iran gegen Neuseeland. Es steht zur Pause 1:1. Vor der Partie waren bei der iranischen Hymne laute Pfiffe zu hören. Wegen des Iran-Kriegs ist das Spiel in Inglewood bei Los Angeles politisch stark aufgeladen. Vorher gab es an diesem WM-Spieltag schon 3 Partien, allesamt ohne Sieger. Saudi-Arabien gegen Uruguay 1:1, Belgien, Ägypten ebenfalls 1:1. Und am frühen Abend kam Europameister Spanien gegen Außenseiter Kap Verde nicht über ein 0:0 hinaus. Obwohl soziale Medien immer wichtiger werden, bleibt das Vertrauen in Nachrichten hierzulande stabil. Das geht aus einer aktuellen Reuters-Studie hervor. 46% der erwachsenen Internetnutzerinnen und Nutzer gaben demnach an, dem Großteil der Nachrichten meist vertrauen zu können. Deutschland gehöre zu den wenigen Ländern, in denen das Vertrauen zuletzt nicht weniger geworden sei. Cyberangriffe, Propaganda, Spionage. In Berlin will Bundesinnenminister Dobrindt heute ein gemeinsames Zentrum zur Abwehr hybrider Bedrohungen eröffnen. Es soll helfen, hybride Angriffe wie die aus Russland schneller zu erkennen und sich dagegen zu wehren. Tanja Wagner berichtet.
3: Ziel solcher Attacken kann es sein, andere Staaten zu destabilisieren, indem die öffentliche Meinung manipuliert wird, etwa vor Wahlen. Auch staatlich gelenkte Cyberangriffe zählen zum Werkzeugkasten hybrider Kriegsführung. Das neue Zentrum in Berlin soll die Abwehr solcher Attacken organisieren. Es geht darum, dass sich Polizei von Bund und Ländern, die deutschen Nachrichtendienste und andere Behörden dort rasch austauschen und Gegenmaßnahmen ergreifen können.
2: Im französischen Evian hat der G7-Gipfel begonnen. Themen sind das Abkommen zwischen den USA und dem Iran, aber natürlich auch der Ukraine-Krieg. Bundeskanzler Merz äußerte sich vorsichtig optimistisch, dass es die Chance für Diplomatie geben könnte. Die Ukraine sei in einer Position der Stärke und die russische Wirtschaft sei stark geschwächt.
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4: Ja, gerade noch frisch, aber das Thermometer schafft heute noch ein bisschen was. 24 Grad in der Spitze, Sonne und Wolken im Wechsel. Es kann auch mal ein bisschen tröpfeln hier und da. So gegen Nachmittag am 1. Morgen dann ähnlich. Es wird aber Stück für Stück wärmer.
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5: Uns wurden keine Staus oder Unfälle gemeldet.
1: Blitzer.
5: Blitzer gern per WhatsApp oder Anruf an die 0800 14 15 800. Kommt gut an.
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2: Ich bin Moritz Einzel. Guten Morgen. Social Media boomt, News-Influencer legen zu, aber klassische Nachrichten bleiben trotzdem wichtig. Das Vertrauen in Nachrichten in Deutschland bleibt einer Reuters-Studie zufolge stabil. 46% der erwachsenen Internetnutzerinnen und Nutzer gaben demnach an, dem Großteil der Nachrichten meist vertrauen zu können. Soziale Medien gewinnen allerdings als Nachrichtenquelle weiter an Bedeutung. Nach jahrelangen Verhandlungen hat das EU-Parlament einem Vorschlag der Mitgliedstaaten zu den Rechten von Fluggästen zugestimmt. Demnach dürfen Familien im Flugzeug kostenlos Sitzplätze nebeneinander reservieren. Außerdem müssen Ticketpreise übersichtlich dargestellt werden. Wer künftig online nach Flugtickets sucht, soll standardmäßig den Preis mit Handgepäck angezeigt bekommen. Nach dem vorläufigen Abkommen zwischen den USA und dem Iran ist noch nicht so wirklich klar, was eigentlich drinsteht und was daraus folgt. Deutschland könnte zum Beispiel bei der Minenräumung in der Straße von Hormuz helfen. Außenminister Wadefuhl im ZDF.
3: So weit sind wir noch nicht. Wir sind darauf vorbereitet, wir sind dazu bereit, aber wir schauen uns das sehr sorgfältig an. Und zum jetzigen Zeitpunkt fehlen mir noch die Voraussetzungen dafür, dass ich sagen kann, ein Mandat steht unmittelbar bevor.
2: Vorsorglich hatte die Bundeswehr bereits einen Minenräumer auf den Weg geschickt. Bei der Fußball-WM ist Europameister Spanien zum Auftakt gegen Außenseiter Kap Verde nicht über ein Unentschieden hinausgekommen. Die Partie endete sensationell 0:0. Belgien und Ägypten trennten sich anschließend 1:1 unentschieden und auch bei Saudi-Arabien gegen Uruguay gab es keinen Sieger. Auch dieses Spiel ging 1:1 aus.
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4: Ihr kommt gerade gut durch.
5: Blitzer.
4: Da haben wir gerade keine für euch. Wenn ihr doch was gesehen habt, dann schreibt eine kurze WhatsApp ins Studio 0800 14 15 800. Gute Fahrt.
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2: Mit Matthias Löw. Ein Rezept einlösen oder was gegen die Erkältung besorgen, das bedeutet gerade auf dem Land lange Fahrwege und immer mehr Apotheken schließen. Grund ist unter anderem die finanzielle Lage der Filialen. Dafür bringt der Bund eine Reform auf den Weg. Unter anderem werden die Honorare angepasst. Tobias Schmidt ist niederbayerischer Bezirksvorsitzender beim Bayerischen Apothekerverband und er sagte uns:
3: Wir kriegen ab 1.7. 65 Cent mehr pro Arzneimittel. Das ist schon was Erfreuliches. Aber ab 1.1.27 werden dann gleich wieder 30 Cent gekürzt, kommen dann allerdings wieder 50 Cent dazu. Also Sie sehen schon, ist alles ein bisschen chaotisch. Aber erst einmal ist es eine kleine Verbesserung, die allerdings unter Inflation liegt, weit unter Inflation.
2: Das heißt, die finanzielle Lage der rund 260 Apotheken im Bezirk bleibt weiter schwierig.
0: Der Blick in die Regionen mit unseren Niederbayern-Reportern. Landkreis Dingolfing-Landau, aktuell.
4: Ein gutes und sicheres Zuhause für jeden auf vier Pfoten. Seit vielen Jahren engagiert sich Ilona Wojan hier im Landkreis genau dafür. Gestern bekommt die Leiterin des Tierheims in Passbrunn hohen Besuch von Bayerns Umweltminister Thorsten Glauber. Er zeichnet sie bereits im vergangenen Jahr mit dem Bayerischen Tierschutzpreis aus und schaut deswegen jetzt am Tierheim Quellenhof vorbei. Hier wird sich natürlich auch weiter fürs Tierwohl eingesetzt. Unter anderem entsteht gerade ein zweites Hundehaus. Aus Passbrunn, Adrian Heimerl.
0: Stadt Landshut, aktuell.
5: 18 Jahre Bauen und Sanieren sind im Endspurt. Heute Abend wird die Jesuitenkirche St. Ignatius feierlich wieder eröffnet. Zum Gottesdienst hat sich auch Kardinal Reinhard Marx angekündigt. Alles ist in St. Ignatius zwar noch nicht fertig, unter anderem Nebenräume und Orgel. Ab sofort werden hier aber wieder Messen gefeiert. Künftig sollen in der Kirche außerdem Konzerte stattfinden. Aus Landshut, Tamara Neuberger.
0: Und jetzt maximal informiert über Deutschland und die Welt.
2: Unglaublicher Vorfall im Haus von Ex-Nationalspieler Mehmet Scholl in München. Ein Mann dringt in das Haus ein und will sich in das Bett einer Scholl-Tochter legen. Die 20-Jährige, ihr Freund und Mehmet Scholl überwältigen den Eindringling. Der Mann hat offenbar psychische Probleme und ist jetzt entsprechend untergebracht. Bestürzung in den USA. Hier ist kurz nach dem Start ein Langstreckenbomber abgestürzt und am Boden zerschellt. Die 8 Besatzungsmitglieder sind ums Leben gekommen. Passiert ist das Unglück in Kalifornien. Nach jahrelangen Verhandlungen um Fluggastrechte in der EU ist jetzt klar, es bleibt bei den bisherigen Entschädigungszahlungen bei Verspätungen. Wir Reisende haben damit ab 3 Stunden Verspätung unter bestimmten Voraussetzungen Anspruch auf Geld. Außerdem können Familien im Flugzeug kostenlos Sitzplätze nebeneinander reservieren. Soweit unser News Update. Mehr gibt's auf der Website und in der App.
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6: Da bekommen wir heute erst Sonne, dann Wolken. Vor allem ab Mittag, da werden die immer mehr. Bei 21 bis 24 Grad kann es vereinzelt mal regnen. Morgen wird es noch ein Stückchen wärmer, bis 26 Grad. Dazu bekommen wir Sonne und Wolken. Es bleibt fast überall trocken.
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7: Gerade keine Meldungen, ihr kommt gut durch.
1: Blitzer.
7: Die könnt ihr uns jederzeit schicken per WhatsApp an die 0800 14 15 800. Gute Fahrt.
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0: Genau 6 Uhr.
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3: Mit Matthias Löw. Servus, habe die Ehre, hören wir in der Region immer seltener. Gerade unter jungen Leuten wird weniger bayerisch gesprochen. Abhilfe soll da bald künstliche Intelligenz schaffen. Der Landesverein für Heimatpflege trainiert ab sofort eine KI mit verschiedenen Varianten des Dialekts. Wie das bayerisch langfristig fördern soll, sagte uns Niklas Hilber, Vorsitzender des Vereins Bund Bayerische Sprache in Kronzell.
4: Kinder hören ja ständig irgendwelche Hörspiele oder schauen Zeichentrickfilme an. Wenn man jetzt eine KI hat, die fähig ist, dass sie zum Beispiel den Text übersetzt, dann kann man natürlich die gleichen Unterhaltungsmedien im Dialekt anhören oder man kann auch in unendlicher Zahl halt Unterhaltungsmedien generieren. Und vielleicht gibt es auch mal interaktive Formen, wo Kinder dann mit der KI reden und in den Dialog eintreten.
3: Das Projekt ist erstmal auf 3 Jahre angelegt. Los geht's in den Regionen Mittenwald und Mühldorf. Nach und nach sollen dann immer mehr Ausprägungen des Dialekts dazukommen.
5: Der Blick in die Regionen mit unseren Niederbayern-Reportern. Stadt Landshut, aktuell.
6: Die haben doch einen Vogel. Naja, zumindest sollen sie sich so anhören. Weil zwitschert es in der Stadt, hier findet der erste Vogelstimmen-Imitationswettbewerb in Deutschland statt, beim Spektakel Landshut im September. Kinder und Erwachsene können dabei jede Wildvogelart nachmachen. Wer mit Zwitschern, Piepsen oder Trällern will, kann sich ab sofort anmelden. Mehr Infos dazu gibt's auf unserer Homepage. Aus der Landshuter Altstadt, Michael Wimmer.
5: Der Sport in der Region.
7: Die Roten Rabenfels-Biburg nehmen schon mal Anlauf. Ab der kommenden Saison fliegen sie durch die erste Volleyball-Bundesliga. Aktuell wird bekannt gegeben, welche Spielerinnen die Reise mit antreten. Und da ist auch Libera Emily Brodowski dabei. Sie ist ein wichtiger Teil der Rabendefensive und überzeugt mit spektakulären Rettungsaktionen. Aus Fels-Biburg, Tabea Mann.
5: Und jetzt maximal informiert über Deutschland und die Welt.
3: Unglaublicher Vorfall im Haus von Ex-Nationalspieler Mehmet Scholl in München. Ein Mann dringt in das Haus ein und will sich in das Bett einer Scholl-Tochter legen. Die 20-Jährige, ihr Freund und Mehmet Scholl überwältigen den Eindringling. Der Mann hat offenbar psychische Probleme und ist jetzt entsprechend untergebracht. Bestürzung in den USA. Hier ist kurz nach dem Start ein Langstreckenbomber abgestürzt und am Boden zerschellt. Die 8 Besatzungsmitglieder sind ums Leben gekommen. Passiert ist das Unglück in Kalifornien. Nach jahrelangen Verhandlungen um Fluggastrechte in der EU ist jetzt klar, es bleibt bei den bisherigen Entschädigungszahlungen bei Verspätungen. Wir Reisende haben damit ab 3 Stunden Verspätung unter bestimmten Voraussetzungen Anspruch auf Geld. Außerdem können Familien im Flugzeug kostenlos Sitzplätze nebeneinander reservieren. Soweit unser News Update. Mehr gibt's auf der Website und in der App.
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8: Heute noch mal ein bisschen wechselhafter. Ein Mix aus Sonne und Wolken. Regional können aber auch noch mal kleinere Schauer mit dabei sein. Höchstwerte heute zwischen 22 und 24 Grad. Und der Radio Galaxy Wettertrend morgen noch mal ähnlich wie heute, aber ab Donnerstag dann super heiß mit Temperaturen über 30 Grad.
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9: Momentan nichts los.
2: Blitzer.
9: Wenn ihr einen gesehen habt, dann schickt uns eine WhatsApp an die 0800 14 15 800. Gute Fahrt.
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0: 10 nach 6.
1: Wird dieser deutsche Song aktuell zum Sommerhit der USA?
2: 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Du bist gut genug.
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1: Felix hier, guten Morgen. Das deutsche Producer-Kollektiv Kitsch Creek, Rapperin Shirin David und die Band Blumengarten haben vor kurzem ihre gemeinsame Single Du bist gut genug veröffentlicht. Eingestiegen auf Platz 27 der deutschen Charts, in der zweiten Chartwoche auf Platz 52 abgestürzt. Doch dann haben US-amerikanische Streamer den Song für sich entdeckt und zahlreiche Reaction-Videos darüber gepostet. Die haben zwar kein Wort verstanden, waren aber fasziniert von dieser super hohen und sauberen Männerstimme von Blumengartensänger Ryan. Und natürlich auch von diesem sehr geil produzierten Drop. Hört mal.
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1: Ne? Über 1,1 Millionen Mal wurde der Sound auch schon auf TikTok benutzt. Das ist da aktuell Top-Thema. Da wundert es mich auch gar nicht, dass der Song einfach so in New York auf der Straße auch getrellert wird.
4: Ja, das war wieder New York Summer, das war wieder Best Summer.
1: Aber auch hierzulande ist der Song schon zum Meme geworden.
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1: Du bist gut genug, könnte also wirklich schon bald dank US-Hype auf der 1 sein und vielleicht auch Sommerhit des Jahres werden. Mal schauen. Schönen Dienstagmorgen jetzt. Frische neue Trends habe ich immer um die Zeit hier auf Radio Galaxy. 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

6.21 Uhr. So, ihr steht safe schon wieder ratlos vorm Kleiderschrank. Da habe ich vielleicht eine kleine Hilfe für euch. Felix hier, guten Morgen. Denn wer einen selbstbewussten Song hört, der ist den restlichen Tag wahrscheinlich auch selbstbewusst. Vor allem, wenn man dann nach diesen Kriterien das Outfit zusammenstellen kann. Also vielleicht einfach mal was Schwarzes anziehen, so ein bisschen mysteriöser. Und dazu passt auch dieser Song hier sehr, sehr gut. Das ist Self-Aware von Temper City, die besten aktuellen Hits nur hier auf Radio Galaxy.

0: 3 Minuten vor 6:30. Schön, dass ihr da seid. Hier ist die Galaxy Morning Show mit Felix. Ihr hört in knapp 10 Minuten einen der coolsten Songs dieses Jahres. Dracula von Tame Impala und Jenny. Eine wilde Mischung. Tame Impala, eine Indie-Band aus Australien, und Jenny, eine K-Pop-Sängerin und auch K-Pop-Superstar. Das gleich, und rein geht's mit dem guten Harry Styles und seinen American Girls. Also nicht seinen, sondern seinem Song, der so heißt. Um 6:45 hier auf Radio Galaxy. Die besten aktuellen Hits gleich.
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7: Mit Matthias Löw. Geld sparen auf dem Konto bringt gerade nicht so viel. Es gibt ja kaum Zinsen. Aber seit ein paar Tagen besteht Hoffnung. Die Europäische Zentralbank hat den sogenannten Leitzins erhöht. Was das genau für uns bedeutet, sagt Michael Mayer von der Sparkasse Landshut.
8: Natürlich werden die Auswirkungen auch für die Menschen in Niederbayern spürbar sein. Wer einen Kredit aufnehmen möchte, muss mit etwas höheren Finanzierungskosten rechnen. Gleichzeitig profitieren aber Sparerinnen und Sparer auf einen attraktiven Zinsen auf Einlagen, sodass ein genauer Blick auf die eigene Geldanlage schon wieder sehr, sehr lohnenswert ist.
7: Bis die Zinsänderung wirkt, dauert es aber in der Regel ein paar Monate.
9: Der Blick in die Regionen mit unseren Niederbayern-Reportern. Neues aus dem Landgericht.
10: Von Österreich über den Inn ab nach Eckenfelden. Diese Strecke soll ein angeklagter Iraker dutzende Male gefahren sein, immer mit illegalen Passagieren an Bord. Dem Mann wird heute bandenmäßiges Einschleusen von Ausländern vorgeworfen. In einer Gruppe von Schleusern ist er als Organisator, Fahrer und Aufklärer eingespannt, so die Anklage. Insgesamt 53 Menschen bringt er so illegal nach Deutschland. Pro Person verlangt er wohl mindestens 200 Euro. Für den Prozess sind 4 Verhandlungstage angesetzt. Aus dem Landgericht Landshut, Lisa Grubwinkler.
9: Neues aus der Region.
11: Klamme Kassen, volle Tonnen. Vor diesem Problem steht der Abfallwirtschaftsverband Isar Inn. Schon heuer wird wohl das gesamte Budget für die Jahre 2024 bis 2027 aufgebraucht. Grund: steigende Preise für die Müllverbrennung und der Iran-Krieg. Deswegen müssen die Kosten jetzt neu berechnet werden. In den Landkreisen Rottal-Inn und Dingolfing-Landau werden dann voraussichtlich im Herbst die Preise für die Abfuhr steigen. Um über 8% erwartet der AWV. Aus der Niederbayern-Redaktion Michaela Westermeier.
9: Und jetzt maximal informiert über Deutschland und die Welt.
7: Schummeln bei Prüfungen mit Smartwatches oder Mini-Kopfhörern, das wird auch an bayerischen Schulen immer mehr zum Problem. Der Lehrerverband fordert vom Kultusministerium, der Datenverkehr soll blockiert werden. Aus München heißt es jetzt, Störsender können nicht gegen KI-Schummelei eingesetzt werden. Deutschland nimmt den Kampf gegen hybride Bedrohungen auf. In Berlin will Bundesinnenminister Dobrindt heute ein gemeinsames Zentrum eröffnen. Hier sollen Polizei aus Bund und Ländern, die Nachrichtendienste und weitere Behörden vertreten sein und sich vor allem austauschen. Und wir schauen natürlich auch noch zur Fußball-Weltmeisterschaft. Hier haben sich der Iran und Neuseeland 2:2 unentschieden getrennt. Auch in den anderen drei Partien hat es keinen Sieger gegeben. Saudi-Arabien gegen Uruguay haben 1:1 gespielt. Und Europameister Spanien schafft gegen WM-Neuling Kap Verde nur ein 0:0. Belgien und Ägypten trennen sich 1:1. Soweit unser News-Update. Mehr gibt's auf der Website und in der App.
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12: Da bekommen wir heute erst Sonne, dann Wolken. Vor allem ab Mittag, da werden die immer mehr. Bei 21 bis 24 Grad kann's vereinzelt mal regnen. Morgen wird's noch ein Stückchen wärmer, bis 26 Grad. Dazu bekommen wir Sonne und Wolken. Es bleibt fast überall trocken.
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14: Schaut ganz entspannt aus.
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14: Einen gesehen in und um Landshut? Dann meldet euch mit einer WhatsApp-Sprachnachricht 0800 14 15 800. Gute Fahrt.
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6.39 Uhr. Reden ist Silber, Schweigen ist Gold. So oder so ähnlich geht doch der Spruch, ne? Felix hier, guten Morgen. Vor allem meine Freundin wünscht sich, dass ich öfter mal die Klappe halten soll. Und das soll auch richtig viel bringen, denn laut der sogenannten Freiburger Stille-Studien können schon 6,5 Minuten Stille am Tag helfen, uns zu entspannen, negative Gedanken zu reduzieren und bessere Laune zu bekommen. Na dann wunderbar, legen wir gleich mal los. Sorry.

0: 6.48 Uhr. Diese neue Weißwurstsorte revolutioniert wirklich alles.
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0: Felix hier, guten Morgen. Es heißt ja immer, mit dem Essen spielt man nicht. Besonders bei der Weißwurst versteht der hiesige Bayer schnell keinen Spaß mehr. Trotzdem finden aktuell Tests am Kulmbacher Campus der Uni Bayreuth statt. Da haben Forschende nämlich eine Weißwurst mit, Achtung, Mehl aus gemahlenen Insekten entwickelt. Sowas gibt es auch schon seit ein paar Jahren im Bereich Burger-Patties zu kaufen. Aber so habe ich die Weißwurst mit weniger Fett und mehr Protein auf dem Teller. Insekten verbrauchen deutlich weniger Ressourcen als klassische Fleischprodukte und könnten in Zukunft auch eine wirklich größere Rolle beim Essen spielen. Die ersten Probierer fanden die Insekten-Weißwurst übrigens echt lecker. Bleibt nur noch eine Frage. Muss man die Weißwurst jetzt trotzdem noch zuzeln oder krabbelt die von allein aus der Haut?
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0: Schön, dass ihr da seid. Hier ist die Galaxy Morning Show mit Felix und natürlich auch mit euch. Vielen Dank fürs Reinschalten über unseren Webstream. Kostenlos von der ganzen Welt Radio Galaxy hören. Einfach nur auf radiogalaxy.de gehen. So einfach ist es. Olivia Rodrigo ist da mit ihrer sehr frischen und sehr nicen Single Drop Dead in knapp 10 Minuten. Ist ein bisschen entspannter, aber ist trotzdem mit so einer schönen Gen Z Dramatik drin. Ne? Feier ich total. Leonie haben wir auch noch da um kurz nach 7 mit Don't Worry. Und so geht's mal rein in diesen Dienstagmorgen. Die besten aktuellen Hits gleich hier auf Radio Galaxy. 7:01.
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3: Mit Matthias Löw. Ein Rezept einlösen oder was gegen die Erkältung besorgen, das bedeutet gerade auf dem Land lange Fahrwege und immer mehr Apotheken schließen. Grund ist unter anderem die finanzielle Lage der Filialen. Dafür bringt der Bund eine Reform auf den Weg. Unter anderem werden die Honorare angepasst. Tobias Schmidt ist niederbayerischer Bezirksvorsitzender beim Bayerischen Apothekerverband und er sagte uns:
4: Wir kriegen ab 1.7. 65 Cent mehr pro Arzneimittel. Das ist schon was Erfreuliches, aber ab 1.1.27 werden dann gleich wieder 30 Cent gekürzt, kommen dann allerdings wieder 50 Cent dazu. Also Sie sehen schon, ist alles ein bisschen chaotisch, aber erst einmal ist es eine kleine Verbesserung, die allerdings unter Inflation liegt, weit unter Inflation.
3: Das heißt, die finanzielle Lage der rund 260 Apotheken im Bezirk bleibt weiter schwierig.
5: Der Blick in die Regionen mit unseren Niederbayern-Reportern. Landkreis Rottal-Inn aktuell.
6: Schockanrufe geben sich oft als Polizisten aus und erbeuten so in den vergangenen Tagen in Niederbayern wieder einige tausend Euro. In Gankhofen gehen die Täter anders vor. Hier gibt sich der Betrüger bei einer Frau am Telefon als Oberarzt einer Klinik aus. In dieser Funktion fordert er 220.000 Euro für die Behandlung des Bruders der Gankhofnerin. Aber sie fällt nicht auf die Masche herein, legt auf und ruft die Polizei. Aus Gankhofen, Petra Jakobs.
5: Landkreis Dingolfing-Landau, aktuell.
7: Ein gutes und sicheres Zuhause für jeden auf vier Pfoten. Seit vielen Jahren engagiert sich Ilona Wojan hier im Landkreis genau dafür. Gestern bekommt die Leiterin des Tierheims in Passbrunn hohen Besuch von Bayerns Umweltminister Thorsten Glauber. Er zeichnet sie bereits im vergangenen Jahr mit dem Bayerischen Tierschutzpreis aus und schaut deswegen jetzt am Tierheim Quellenhof vorbei. Hier wird sich natürlich auch weiter fürs Tierwohl eingesetzt. Unter anderem entsteht gerade ein zweites Hundehaus. Aus Passbrunn, Adrian Heimerl.
5: Und jetzt maximal informiert über Deutschland und die Welt.
3: Schummeln bei Prüfungen mit Smartwatches oder Mini-Kopfhörern, das wird auch an bayerischen Schulen immer mehr zum Problem. Der Lehrerverband fordert vom Kultusministerium, der Datenverkehr soll blockiert werden. Aus München heißt es jetzt, Störsender können nicht gegen KI-Schummelei eingesetzt werden. Deutschland nimmt den Kampf gegen hybride Bedrohungen auf. In Berlin will Bundesinnenminister Dobrindt heute ein gemeinsames Zentrum eröffnen. Hier sollen Polizei aus Bund und Ländern, die Nachrichtendienste und weitere Behörden vertreten sein und sich vor allem austauschen. Und wir schauen natürlich auch noch zur Fußball-Weltmeisterschaft. Hier haben sich der Iran und Neuseeland 2:2 unentschieden getrennt. Auch in den anderen drei Partien hat es keinen Sieger gegeben. Saudi-Arabien gegen Uruguay haben 1:1 gespielt. Und Europameister Spanien schafft gegen WM-Neuling Kap Verde nur ein 0:0. Belgien und Ägypten trennen sich 1:1. Soweit unser News-Update. Mehr gibt's auf der Website und in der App.
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8: Heute nochmal ein bisschen wechselhafter. Ein Mix aus Sonne und Wolken. Regional können aber auch nochmal kleinere Schauer mit dabei sein. Höchstwerte heute zwischen 22 und 24 Grad. Und der Radio-Galaxy-Wetter-Trend morgen nochmal ähnlich wie heute, aber ab Donnerstag dann super heiß mit Temperaturen über 30 Grad.
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9: Da schaut's gut aus. Keine Meldungen im Moment.
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9: Da haben wir gerade keine für euch. Wenn ihr doch was gesehen habt, dann schreibt eine kurze WhatsApp ins Studio. 0800 14 15 800. Gute Fahrt.
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7.11 Uhr. 1.500 Euro einfach nur für Sticker. Das ist ja völlig irre. Guten Morgen, Felix hier. Also Fußball-WM, als ich ein Kind war, das kenne ich noch ganz gut. Da habe ich immer fleißig Sticker gesammelt und getauscht. Ja, diese Panini-Alben, die gibt's immer noch und auch für diese Weltmeisterschaft. Dieses Jahr, die Sammlung ist aber wirklich komplett Next Level geworden. Insgesamt gibt's ganze 980 Sticker. Ist ja auch die größte Fußball-WM aller Zeiten. Es sind ja deutlich mehr Mannschaften und deutlich mehr Spiele als die letzten WMs gewesen. Und Achtung, wenn ihr sicherstellen wollt, dass ihr euer Album voll bekommt, dann kostet euch das ordentlich Geld. Mathematiker haben das nämlich mal ausgerechnet. Für die Wahrscheinlichkeit, dass ihr alle Sticker bekommt, braucht ihr dann ungefähr 7.300 Sticker. Das sind rund 1.042 Tüten. Und wenn ihr das hochrechnet, seid ihr einfach mal bei 1.568 Euro. Für ein volles Sticker-Album. Ja, richtig gehört. Mein Tipp, einfach andere Sammelverrückte suchen und tauschen. Macht ein bisschen mehr Spaß und spart natürlich Geld. Und jetzt viel Spaß weiterhin bei der WM. Und einen guten Start in den Dienstagmorgen. 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

0: 7.15 Uhr.
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0: 20 nach 7.
1: Guten Morgen, Felix hier, raus aus den Federn. Jawohl, er schielt auf und angezogen, Zähne geputzt und ab in die Arbeit. Wir begleiten euch mit den besten aktuellen Hits und es ist WM. Deswegen hier der offizielle WM-Song von Burna Boy und Shakira. Das ist Die Die auf

0: 6 Minuten vor 7:30.
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0: 3 Minuten vor 7:30.
1: Der Dienstagmorgen mit der Galaxy Morning Show und mit Felix. Ich freue mich sehr, dass ihr dabei seid. Ich versuche euch reinzubringen in diesen Tag mit Tiffany Harris, einer Top-Newcomerin. Vertigo heißt ihr Song und der gibt euch schöne Power, die ihr braucht, um reinzustarten in knapp 10 Minuten. Dessen bin ich mir sicher, das klappt gut. Und dann haben wir noch Holly Humberstone. Könnte so eine zweite Taylor Swift fast sein. To Love Somebody ist ein Song, da können wir mal das Fenster aufreißen. Gerade, ne, wenn wir aufgewacht sind, da brauchen wir echt ein bisschen Sauerstoff wieder im Schlafzimmer. Und so frisch klingt auch ihr Song To Love Somebody gleich um kurz nach 7:30 hier auf Radio Galaxy. Die besten aktuellen Hits gleich.
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10: Mit Matthias Löw. Servus, habe die Ehre, hören wir in der Region immer seltener. Gerade unter jungen Leuten wird weniger bayerisch gesprochen. Abhilfe soll da bald künstliche Intelligenz schaffen. Der Landesverein für Heimatpflege trainiert ab sofort eine KI mit verschiedenen Varianten des Dialekts. Wie das bayerisch langfristig fördern soll, sagte uns Niklas Hilber, Vorsitzender des Vereins Bund Bayerische Sprache in Kronzell.
11: Kinder hören ja ständig irgendwelche Hörspiele oder schauen Zeichentrickfilme an. Wenn man jetzt eine KI hat, die fähig ist, dass sie zum Beispiel den Text übersetzt, dann kann man natürlich die gleichen Unterhaltungsmedien im Dialekt anhören oder man kann auch in unendlicher Zahl halt Unterhaltungsmedien generieren. Und vielleicht gibt es auch mal interaktive Formen, wo Kinder dann mit der KI reden und in den Dialog eintreten.
10: Das Projekt ist erstmal auf 3 Jahre angelegt. Los geht's in den Regionen Mittenwald und Mühldorf. Nach und nach sollen dann immer mehr Ausprägungen des Dialekts dazukommen.
12: Der Blick in die Regionen mit unseren Niederbayern-Reportern. Region Flughafen aktuell.
13: Kurz vor dem Start legt hier ein Pilot eine Vollbremsung hin. Die Condor-Maschine düst mit knapp 290 Stundenkilometern über die Rollbahn. Da schlägt ein Vogel in das Flugzeug ein. Kein Risiko eingehen, lautet das Motto in dem Flieger. Der Pilot bricht ab und rollt neben die Startbahn. Nur wenig später sind Techniker da und schauen sich das Flugzeug an. Passiert ist zum Glück nichts. Mit Verspätung hebt die Condor-Maschine dann Richtung Rhodos ab. Aus dem Erdinger Moos, Martina Lesser.
12: Stadt Landshut, aktuell.
4: 18 Jahre Bauen und Sanieren sind im Endspurt. Heute Abend wird die Jesuitenkirche St. Ignatius feierlich wieder eröffnet. Zum Gottesdienst hat sich auch Kardinal Reinhard Marx angekündigt. Alles ist in St. Ignatius zwar noch nicht fertig, unter anderem Nebenräume und Orgel. Ab sofort werden hier aber wieder Messen gefeiert. Künftig sollen in der Kirche außerdem Konzerte stattfinden. Aus Landshut, Tamara Neuberger.
12: Und jetzt maximal informiert über Deutschland und die Welt.
10: Vom Pech verfolgt ist das bayerische Raumfahrt-Startup ESA Aerospace. Es hat den geplanten zweiten Testflug seiner Trägerrakete zum vierten Mal verschoben. Grund ist wieder ein technisches Problem. Wenige Wochen vor den Sommerferien hat sich die EU bei den Fluggastrechten geeinigt. Anbieter müssen künftig immer den Preis inklusive Handgepäck anzeigen und Kinder unter 14 können kostenlos neben ihren Eltern sitzen. Bei Verspätungen gilt weiter: Wir haben ab 3 Stunden Verspätung Recht auf Geld. Nach Spanien hat auch Uruguay einen Stotterstart in die Fußball-Weltmeisterschaft hingelegt. Der zweimalige Weltmeister musste sich gegen Saudi-Arabien mit einem 1:1 zufrieden geben. Spanien und der Außenseiter Kap Verde haben sich mit 0:0 getrennt. Auch Belgien schaffte gegen Ägypten nur ein 1:1 unentschieden. Topspiel heute Abend ist Frankreich gegen Senegal. Um 21 Uhr geht's los. Soweit unser News-Update. Mehr gibt's auf der Website und in der App.
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0: Da bekommen wir heute erst Sonne, dann Wolken. Vor allem ab Mittag, da werden die immer mehr. Bei 21 bis 24 Grad kann's vereinzelt mal regnen. Morgen wird's noch ein Stückchen wärmer, bis 26 Grad. Dazu bekommen wir Sonne und Wolken. Es bleibt fast überall trocken.
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14: Wir haben normalen Berufsverkehr. Ihr kennt das Spiel ja schon. An den bekannten Stellen. Bisschen mehr Zeit einplanen. Es staut sich schon.
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14: Die könnt ihr uns jederzeit schicken per WhatsApp an die 0800 14 15 800. Gute Fahrt.
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0: 20 vor 8. Also ich liebe den Sommer eigentlich sehr, aber eine Sache versaut mir täglich einfach die Stimmung.
1: Mann!
0: Felix hier, guten Morgen. Es kann doch echt nicht sein, dass meine Freundin keinen einzigen Mückenstich abbekommen hat, während ich schon fast 20 am ganzen Körper zähle. Keine Ahnung, wieso das so ist. Also habe ich nachgeschaut. Stechmücken lieben ausgeatmetes CO2, Körperwärme und sogar Schweißgeruch. Ja, und dadurch, dass ich 3-mal die Woche Rad fahre und 2-mal die Woche ins Gym gehe, checke ich schon, warum sich die Mücken da eher für mich entscheiden. Aber diese bescheuerten Viecher, die tun echt so, als würde ich mich nach dem Sport nicht duschen. Also Stiche, hin oder her, ich fühle mich echt ein bisschen gemobbt.
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0: 7.48 Uhr.
1: Wusstet ihr, dass es auch bayerische Weltraumraketen gibt?
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1: Felix hier, guten Morgen. Das bayerische Weltraumunternehmen ISA Aerospace wollte gestern Abend genau so eine bayerische Rakete namens Spectrum von Norwegen aus ins All schießen. Kurz vor dem geplanten Start hat das Team aber ein technisches Problem entdeckt und den Flug abgesagt. Zum Glück, denn eine fehlerhafte Rakete kann schnell mal viele Millionen Euronen in Sekunden verbrennen lassen. Warum braucht es aber überhaupt bayerische Raketen im All? Das hat mit dem Wunsch in der EU nach mehr Unabhängigkeit gegenüber Tech-Giganten wie SpaceX von Elon Musk zu tun. Der nächste Starttermin für die Spectrum-Rakete steht zwar noch nicht fest, aber euer Start in den Dienstag ist mit uns auf jeden Fall safe.

0: Ja, eine gute Fahrt wünsche ich euch nicht nur, sondern auch jemand anders. Aber erstmal guten Morgen. Hier ist die Galaxy Morning Show am Dienstag mit Felix und Drive Safe. Also gute Fahrt oder fahr sicher. Ist ein Song von einem Duo. Das finde ich sehr, sehr geil. Einmal Miles Smith, ein Top-Newcomer, der auch mit Ed Sheeran auf Tour unterwegs ist. Na, der darf seine Konzerte eröffnen. Und dann haben wir noch Ex-One Direction-Mitglied Niall Horan. Und die beiden sorgen wirklich für extrem schöne Gänsehautmomente in diesem Song. Wirklich eine fantastische Mischung, die beiden. Und dann gehen wir rein mit einer fetten Ladung Energie einer kompletten Jazz-Big-Band unter der Leitung von Sängerin und Songwriterin Ray. Na klar, Where Is My Husband heißt der Track. Um kurz nach 8 gibt's den auf eure Ohren hier auf Radio Galaxy mit den besten aktuellen Hits gleich.
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0: Eine Minute nach 8 Uhr.
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13: Mit Matthias Löw. Geld sparen auf dem Konto bringt gerade nicht so viel. Es gibt ja kaum Zinsen. Aber seit ein paar Tagen besteht Hoffnung. Die Europäische Zentralbank hat den sogenannten Leitzins erhöht. Was das genau für uns bedeutet, sagt Michael Mayer von der Sparkasse Landshut.
14: Natürlich werden die Auswirkungen auch für die Menschen in Niederbayern spürbar sein. Wer einen Kredit aufnehmen möchte, muss mit etwas höheren Finanzierungskosten rechnen. Gleichzeitig profitieren aber Sparerinnen und Sparer auf einen attraktiven Zinsen auf Einlagen, sodass ein genauer Blick auf die eigene Geldanlage schon wieder sehr, sehr lohnenswert ist.
13: Bis die Zinsänderung wirkt, dauert es aber in der Regel ein paar Monate.
15: Der Blick in die Regionen mit unseren Niederbayern-Reportern. Neues aus der Region.
16: Klamme Kassen, volle Tonnen. Vor diesem Problem steht der Abfallwirtschaftsverband Isar Inn. Schon heuer wird wohl das gesamte Budget für die Jahre 2024 bis 2027 aufgebraucht. Grund: steigende Preise für die Müllverbrennung und der Iran-Krieg. Deswegen müssen die Kosten jetzt neu berechnet werden. In den Landkreisen Rottal-Inn und Dingolfing-Landau werden dann voraussichtlich im Herbst die Preise für die Abfuhr steigen. Um über 8% erwartet der AWV. Aus der Niederbayern-Redaktion Michaela Westermeier.
15: Der Sport in der Region.
17: Die Roten Rabenfels-Biburg nehmen schon mal Anlauf. Ab der kommenden Saison fliegen sie durch die erste Volleyball-Bundesliga. Aktuell wird bekannt gegeben, welche Spielerinnen die Reise mit antreten. Und da ist auch Liberer Emily Brodowski dabei. Sie ist ein wichtiger Teil der Rabendefensive und überzeugt mit spektakulären Rettungsaktionen. Aus Fels-Biburg, Tabea Mann.
15: Oh. Und jetzt maximal informiert über Deutschland und die Welt.
13: Vom Pech verfolgt ist das bayerische Raumfahrt-Startup ESA Aerospace. Es hat den geplanten zweiten Testflug seiner Trägerrakete zum vierten Mal verschoben. Grund ist wieder ein technisches Problem. Wenige Wochen vor den Sommerferien hat sich die EU bei den Fluggastrechten geeinigt. Anbieter müssen künftig immer den Preis inklusive Handgepäck anzeigen und Kinder unter 14 können kostenlos neben ihren Eltern sitzen. Bei Verspätungen gilt weiter: Wir haben ab 3 Stunden Verspätung Recht auf Geld. Nach Spanien hat auch Uruguay einen Stotterstart in die Fußball-Weltmeisterschaft hingelegt. Der zweimalige Weltmeister musste sich gegen Saudi-Arabien mit einem 1:1 zufrieden geben. Spanien und der Außenseiter Kap Verde haben sich mit 0:0 getrennt. Auch Belgien schaffte gegen Ägypten nur ein 1:1 unentschieden. Topspiel heute Abend ist Frankreich gegen Senegal. Um 21 Uhr geht's los. Soweit unser News-Update. Mehr gibt's auf der Website und in der App.
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18: Es ziehen immer mehr Wolken durch. Am Nachmittag kann's kurz tröpfeln, bei 19 bis 24 Grad in der Spitze. Morgen viel Grau mit ab und zu Regen. Am Donnerstag wird's heiß und sonnig.
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18: Mit der A93 Holledau Richtung Regensburg, 2 Kilometer Stau zwischen Regensburg Süd und dem Kreuz Regensburg. Und dann ist noch viel los in den Städten. Wir haben Berufsverkehr an den bekannten Stellen, braucht ihr ein bisschen mehr Zeit.
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18: Einer steht in Art Richtung Furt in der 70er-Zone. Danke Viktor und Dietlinde. Ihr habt noch mehr gesehen? WhatsApp an die 0800 14 15 800. Gute Fahrt.
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0: 8.12 Uhr. Wird dieser deutsche Song aktuell zum Sommerhit der USA?
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0: Felix hier, guten Morgen. Das deutsche Producer-Kollektiv Kitsch Creek, Rapperin Shirin David und die Band Blumengarten haben vor kurzem ihre gemeinsame Single Du bist gut genug veröffentlicht. Eingestiegen auf Platz 27 der deutschen Charts, in der zweiten Chartwoche auf Platz 52 abgestürzt. Doch dann haben US-amerikanische Streamer den Song für sich entdeckt und zahlreiche Reaction-Videos darüber gepostet. Die haben zwar kein Wort verstanden, waren aber fasziniert von dieser super hohen und sauberen Männerstimme von Blumengartensänger Ryan. Und natürlich auch von diesem sehr geil produzierten Drop. Hört mal.
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0: Ne? Über 1,1 Millionen Mal wurde der Sound auch schon auf TikTok benutzt. Das ist da aktuell Top-Thema. Da wundert es mich auch gar nicht, dass der Song einfach so in New York auf der Straße auch getrellert wird.
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0: Aber auch hierzulande ist der Song schon zum Meme geworden.
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0: Du bist gut genug, könnte also wirklich schon bald dank US-Hype auf der 1 sein und vielleicht auch Sommerhit des Jahres werden. Mal schauen. Schönen Dienstagmorgen jetzt. Frische neue Trends habe ich immer um die Zeit hier auf Radio Galaxy.
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0: Uhr 17.
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0: 20 nach 8.
1: Ich glaube, heute müssen wir diesen Song mal wieder wörtlich nehmen. Felix hier, guten Morgen. Es ist so, dass in Bayern eine Hitzewelle auf uns zurollt. Aber erst ab Donnerstag, da sind dann über 30 Grad und viel Sonne. Und jetzt heute und morgen, da tanzen wir nochmal den Regentanz zusammen mit Dave und Thames. Die besten aktuellen Hits sind das, nur hier auf Radio Galaxy, das ist Rain Dance.
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0: 2 Minuten vor 8:30.
1: Guten Morgen, ihr Lieben. Hier ist die Galaxy Morning Show mit Felix und mit brandneuem Sound von J-Lo, von Jennifer Lopez. Zusammen mit David Guetta hat sie einen richtig freshen Dance-Track wieder mal rausgehauen. Save Me Tonight heißt das Ding, spielt hier in knapp 10 Minuten und rein starten wir mit Turn the Lights Off, einer schönen EDM-Hymne von Kato, die jetzt wieder ganz groß gehypt wird. Kurz nach 8:30 dann gleich. Hier auf Radio Galaxy die besten aktuellen Hits für euren Start in den Dienstagmorgen gleich.
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12: Mit Matthias Löw. Ein Rezept einlösen oder was gegen die Erkältung besorgen, das bedeutet gerade auf dem Land lange Fahrwege und immer mehr Apotheken schließen. Grund ist unter anderem die finanzielle Lage der Filialen. Dafür bringt der Bund eine Reform auf den Weg. Unter anderem werden die Honorare angepasst. Tobias Schmidt ist niederbayerischer Bezirksvorsitzender beim Bayerischen Apothekerverband und er sagte uns:
13: Wir kriegen ab 1.7. 65 Cent mehr pro Arzneimittel. Das ist schon was Erfreuliches. Aber ab 1.1.27 werden dann gleich wieder 30 Cent gekürzt, kommen dann allerdings wieder 50 Cent dazu. Also Sie sehen schon, ist alles ein bisschen chaotisch. Aber erst einmal ist es eine kleine Verbesserung, die allerdings unter Inflation liegt, weit unter Inflation.
12: Das heißt, die finanzielle Lage der rund 260 Apotheken im Bezirk bleibt weiter schwierig.
14: Der Blick in die Regionen mit unseren Niederbayern-Reportern. Neues aus dem Landgericht.
15: Von Österreich über den Inn ab nach Eckenfelden. Diese Strecke soll ein angeklagter Iraker dutzende Male gefahren sein, immer mit illegalen Passagieren an Bord. Dem Mann wird heute bandenmäßiges Einschleusen von Ausländern vorgeworfen. In einer Gruppe von Schleusern ist er als Organisator, Fahrer und Aufklärer eingespannt, so die Anklage. Insgesamt 53 Menschen bringt er so illegal nach Deutschland. Pro Person verlangt er wohl mindestens 200 Euro. Für den Prozess sind 4 Verhandlungstage angesetzt. Aus dem Landgericht Landshut, Lisa Grubwinkler.
3: Stadt Landshut, aktuell.
16: Lehrer und Schüler fallen aus allen Wolken. In ihrer Schule sehen sie ein Meer aus Schaum. Unbekannte sind nachts in die Landshuter Nikolaschule eingedrungen und haben Feuerlöscher aus den Halterungen gerissen. Den Inhalt versprühen sie dann im Schulgebäude. Es entsteht ein Schaden von mehreren tausend Euro. Aus dem Landshuter Nikolaviertel, Michaela Gröber.
3: Und jetzt maximal informiert über Deutschland und die Welt.
12: Schock an der Kreuzung. In Rosenheim wird ein kleines Mädchen bei einem Zusammenstoß mit einem Auto aus einem Fahrradanhänger geschleudert. Eine ältere Frau hatte den Vater auf dem Radl übersehen. Das 4 Jahre alte Mädchen hat aber Glück. Es bleibt unverletzt. Urlaubsgeld, Fehlanzeige. Nicht mal die Hälfte der Beschäftigten in der Wirtschaft bekommt diesen Sommer Urlaubsgeld. Freuen dürfen sich nur 44%. Wer einen Tarifvertrag hat, bekommt eher Urlaubsgeld. Trotz des Zwangsabstiegs aus der 3. Liga, bei den Münchner Löwen trainiert jetzt ein bekannter Name im Mittelfeld, Matthew Collins. Das ist der 21 Jahre alte Sohn von Musiklegende Phil Collins. Soweit unser News-Update. Mehr gibt's auf der Website und in der App.
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0: Ja, der Himmel macht immer mehr dicht. Am Nachmittag reicht's vereinzelt mal für ein paar Tropfen. Dazu 19 bis 24 Grad. Morgen bleibt's überwiegend grau, immer wieder mit etwas Regen. Am Donnerstag Sommer-Comeback mit Sonne satt und deutlich wärmer.
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0: Schaut ganz entspannt aus.
2: Blitzer.
0: Einer steht in Art Richtung Furt in der 70er-Zone. Danke, Viktor und die Linde. Ihr habt noch mehr? Dann ruft uns an 0800 14 15 800. Kostenlos zu uns ins Studio. Gute Fahrt.
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Spruch, ne? Felix hier, guten Morgen. Vor allem meine Freundin wünscht sich, dass ich öfter mal die Klappe halten soll. Und das soll auch richtig viel bringen, denn laut der sogenannten Freiburger Stille-Studien können schon 6,5 Minuten Stille am Tag helfen, uns zu entspannen, negative Gedanken zu reduzieren und bessere Laune zu bekommen. Na dann wunderbar, legen wir gleich mal los. Sorry, ich schaffe mich einfach nicht. Schönen Dienstagmorgen.

0: 42.
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0: 8.48 Uhr.
1: Diese neue Weißwurstsorte revolutioniert wirklich alles.
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1: Felix hier, guten Morgen. Es heißt ja immer, mit dem Essen spielt man nicht. Besonders bei der Weißwurst versteht der hiesige Bayer schnell keinen Spaß mehr. Trotzdem finden aktuell Tests am Kulmbacher Campus der Uni Bayreuth statt. Da haben Forschende nämlich eine Weißwurst mit, Achtung, Mehl aus gemahlenen Insekten entwickelt. Sowas gibt's auch schon seit ein paar Jahren im Bereich Burger-Patties zu kaufen. Aber so habe ich die Weißwurst mit weniger Fett und mehr Protein auf dem Teller. Insekten verbrauchen deutlich weniger Ressourcen als klassische Fleischprodukte und könnten in Zukunft auch eine wirklich größere Rolle beim Essen spielen. Die ersten Probierer fanden die Insekten-Weißwurst übrigens echt lecker. Bleibt nur noch eine Frage. Muss man die Weißwurst jetzt trotzdem noch zuzeln oder krabbelt die von allein aus der Haut?

0: Die besten aktuellen Hits unterwegs zum Weißwurst oder Leberkäse holen über THB Plus hören. Ich freue mich, dass ihr dabei seid. Felix hier mit der Galaxy Morning Show. Fastboy haben wir da mit einer frischen Single Beautiful Life in knapp 10 Minuten. Richtig frisch. Und Kygo, Khalid und Griffin haben ja schon teils die 2010er auseinandergenommen. Jetzt haben sie sich wieder zusammengetan mit Save My Love. Saven sie auch unsere Playlist hier um kurz nach 9 auf Radio Galaxy. Für euren Start in diesen Dienstagmorgen nur die besten aktuellen Hits gleich.
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0: 9:01 Uhr.
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10: Mit Matthias Löw. Servus, habe die Ehre, hören wir in der Region immer seltener. Gerade unter jungen Leuten wird weniger bayerisch gesprochen. Abhilfe soll da bald künstliche Intelligenz schaffen. Der Landesverein für Heimatpflege trainiert ab sofort eine KI mit verschiedenen Varianten des Dialekts. Wie das bayerisch langfristig fördern soll, sagte uns Niklas Hilber, Vorsitzender des Vereins Bund Bayerische Sprache in Kronzell.
11: Kinder hören ja ständig irgendwelche Hörspiele oder schauen Zeichentrickfilme an. Wenn man jetzt eine KI hat, die befähig ist, dass sie zum Beispiel den Text übersetzt, dann kann man natürlich die gleichen Unterhaltungsmedien im Dialekt anhören oder man kann auch in unendlicher Zahl halt Unterhaltungsmedien generieren. Und vielleicht gibt es auch mal interaktive Formen, wo Kinder dann mit der KI reden und in den Dialog eintreten.
10: Das Projekt ist erstmal auf 3 Jahre angelegt. Los geht's in den Regionen Mittenwald und Mühldorf. Nach und nach sollen dann immer mehr Ausprägungen des Dialekts dazukommen.
12: Der Blick in die Regionen mit unseren Niederbayern-Reportern. Landkreis Rottal-Inn aktuell.
13: Schockanrufe geben sich oft als Polizisten aus und erbeuten so in den vergangenen Tagen in Niederbayern wieder einige tausend Euro. In Gankhofen gehen die Täter anders vor. Hier gibt sich der Betrüger bei einer Frau am Telefon als Oberarzt einer Klinik aus. In dieser Funktion fordert er 220.000 Euro für die Behandlung des Bruders der Gankhofnerin. Aber sie fällt nicht auf die Masche herein, legt auf und ruft die Polizei. Aus Gankhofen, Petra Jakobs.
12: Stadt Landshut, aktuell.
14: Die haben doch einen Vogel. Naja, zumindest sollen sie sich so anhören. Weil zwitschert es in der Stadt. Hier findet der erste Vogelstimmen-Imitationswettbewerb in Deutschland statt, beim Spektakel Landshut im September. Kinder und Erwachsene können dabei jede Wildvogelart nachmachen. Wer mit zwitschern, piepsen oder trällern will, kann sich ab sofort anmelden. Mehr Infos dazu gibt's auf unserer Homepage. Aus der Landshuter Altstadt, Michael Wimmer.
12: Und jetzt maximal informiert über Deutschland und die Welt.
10: Schock an der Kreuzung. In Rosenheim wird ein kleines Mädchen bei einem Zusammenstoß mit einem Auto aus einem Fahrradanhänger geschleudert. Eine ältere Frau hatte den Vater auf dem Radl übersehen. Das 4 Jahre alte Mädchen hat aber Glück. Es bleibt unverletzt. Urlaubsgeld, Fehlanzeige. Nicht mal die Hälfte der Beschäftigten in der Wirtschaft bekommt diesen Sommer Urlaubsgeld. Freuen dürfen sich nur 44%. Wer einen Tarifvertrag hat, bekommt eher Urlaubsgeld. Trotz des Zwangsabstiegs aus der 3. Liga, bei den Münchner Löwen trainiert jetzt ein bekannter Name im Mittelfeld, Matthew Collins. Das ist der 21 Jahre alte Sohn von Musiklegende Phil Collins. Soweit unser News-Update. Mehr gibt's auf der Website und in der App.
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15: Es ziehen immer mehr Wolken durch. Am Nachmittag kann es kurz tröpfeln, bei 19 bis 24 Grad in der Spitze. Morgen viel Grau mit ab und zu Regen. Am Donnerstag wird's heiß und sonnig.
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15: Da schaut's gut aus. Keine Meldungen im Moment.
9: Blitzer.
15: Einer steht in Art Richtung Furt in der 70er-Zone. Danke Viktor und Dietlinde. Ihr habt noch mehr gesehen? WhatsApp an die 0800 14 15 800. Gute Fahrt!
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11 Minuten nach 9 Uhr. 1.500 Euro einfach nur für Sticker? Das ist ja völlig irre. Guten Morgen, Felix hier. Also Fußball-WM, als ich ein Kind war, das kenne ich noch ganz gut. Da habe ich immer fleißig Sticker gesammelt und getauscht. Ja, diese Panini-Alben, die gibt's immer noch und auch für diese Weltmeisterschaft. Dieses Jahr, die Sammlung ist aber wirklich komplett Next Level geworden. Insgesamt gibt's ganze 980 Sticker. Ist ja auch die größte Fußball-WM aller Zeiten. Es sind ja deutlich mehr Mannschaften und deutlich mehr Spiele als die letzten WMs gewesen. Und Achtung, wenn ihr sicherstellen wollt, dass ihr euer Album voll bekommt, dann kostet euch das ordentlich Geld. Mathematiker haben das nämlich mal ausgerechnet. Für die Wahrscheinlichkeit, dass ihr alle Sticker bekommt, braucht ihr dann ungefähr 7.300 Sticker. Das sind rund 1.042 Tüten. Und wenn ihr das hochrechnet, seid ihr einfach mal bei 1.568 Euro. Für ein volles Sticker-Album. Ja, richtig gehört. Mein Tipp, einfach andere Sammelverrückte suchen und tauschen. Macht ein bisschen mehr Spaß und spart natürlich Geld. Und jetzt viel Spaß weiterhin bei der WM. Und einen guten Start in den Dienstagmorgen. 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

0: Viertel nach neun.
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0: 9.19 Uhr.
1: Wusstet ihr, dass es auch bayerische Weltraumraketen gibt?
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1: Felix hier, guten Morgen. Das bayerische Weltraumunternehmen ISA Aerospace wollte gestern Abend genau so eine bayerische Rakete namens Spectrum von Norwegen aus ins All schießen. Kurz vor dem geplanten Start hat das Team aber ein technisches Problem entdeckt und den Flug abgesagt. Zum Glück, denn eine fehlerhafte Rakete kann schnell mal viele Millionen Euronen in Sekunden verbrennen lassen. Warum braucht es aber überhaupt bayerische Raketen im All? Das hat mit dem Wunsch in der EU nach mehr Unabhängigkeit gegenüber Tech-Giganten wie SpaceX von Elon Musk zu tun. Der nächste Starttermin für die Spectrum-Rakete steht zwar noch nicht fest, aber euer Start in den Dienstag ist mit uns auf jeden Fall safe.
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0: 3 Minuten vor halb 10.
1: Ja, schön, dass ihr da seid. Hier ist die Galaxy Morning Show mit Felix. Kurz vor erster Kaffeepause wahrscheinlich. Dracula ist der coolste Song des Jahres, meiner Meinung nach. Von einer australischen Indie-Band zusammen mit einer koreanischen K-Pop-Sängerin namens Jenny. Und da wird der Kaffee wahrscheinlich kalt, weil der Song so cool ist, ne? Oh Gott, das war das furchtbarste Wortspiel dieses Jahres. Ich schwör's euch. Die Hymne der Frühaufsteher 5 AM von Michael Schulte habe ich auch da. Um kurz nach halb 10 hier auf Radio Galaxy die besten aktuellen Hits gleich.
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12: Mit Matthias Löw. Geld sparen auf dem Konto bringt gerade nicht so viel. Es gibt ja kaum Zinsen. Aber seit ein paar Tagen besteht Hoffnung. Die Europäische Zentralbank hat den sogenannten Leitzins erhöht. Was das genau für uns bedeutet, sagt Michael Mayer von der Sparkasse Landshut.
13: Natürlich werden die Auswirkungen auch für die Menschen in Niederbayern spürbar sein. Wer einen Kredit aufnehmen möchte, muss mit etwas höheren Finanzierungskosten rechnen. Gleichzeitig profitieren aber Sparerinnen und Sparer auf einen attraktiven Zinsen auf Einlagen, sodass ein genauer Blick auf die eigene Geldanlage schon wieder sehr, sehr lohnenswert ist.
12: Bis die Zinsänderung wirkt, dauert es aber in der Regel ein paar Monate.
14: Der Blick in die Regionen mit unseren Niederbayern-Reportern. Stadt Landshut, aktuell.
15: 18 Jahre Bauen und Sanieren sind im Endspurt. Heute Abend wird die Jesuitenkirche St. Ignatius feierlich wieder eröffnet. Zum Gottesdienst hat sich auch Kardinal Reinhard Marx angekündigt. Alles ist in St. Ignatius zwar noch nicht fertig, unter anderem Nebenräume und Orgel. Ab sofort werden hier aber wieder Messen gefeiert. Künftig sollen in der Kirche außerdem Konzerte stattfinden. Aus Landshut, Tamara Neuberger.
16: Der Sport in der Region.
17: Die Roten Rabenfels-Biburg nehmen schon mal Anlauf. Ab der kommenden Saison fliegen sie durch die erste Volleyball-Bundesliga. Aktuell wird bekannt gegeben, welche Spielerinnen die Reise mit antreten. Und da ist auch Lieberer Emily Brodowski dabei. Sie ist ein wichtiger Teil der Rabendefensive und überzeugt mit spektakulären Rettungsaktionen. Aus Fels-Biburg, Tabea Mann.
16: Und jetzt maximal informiert über
14: Deutschland und die Welt.
12: Liebesgrüße aus Moskau sind das nicht. In Deutschland werden immer mehr Spione aus Russland geschnappt. Laut Bundesanwaltschaft setzt Russland dafür vor allem billige und nicht ausgebildete Hilfsagenten ein. Denn falls die geschnappt werden, wissen sie kaum etwas. Alarmstufe 1 in Potsdam. Hier sind weite Teile der Innenstadt evakuiert. Grund ist eine Weltkriegsbombe, die entschärft werden muss. Über 6000 Menschen haben die Umgebung verlassen müssen. Kassierer oder SB-Kasse, das können wir in Supermärkten und Discountern entscheiden. Aber die deutliche Mehrheit der Kunden geht noch lieber an die Kasse mit Personal, zeigt jetzt eine Umfrage. Vor allem, weil sie nicht mit der Technik so vertraut sind. Jüngere sind dagegen offener für die SB-Kassen. Soweit unser News-Update. Mehr gibt's auf der Website und in der App.
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18: Ja, der Himmel macht immer mehr dicht. Am Nachmittag reicht's vereinzelt mal für ein paar Tropfen. Dazu 19 bis 24 Grad. Morgen bleibt's überwiegend grau, immer wieder mit etwas Regen. Am Donnerstag Sommer-Comeback mit Sonne satt und deutlich wärmer.
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18: Mit der A92 Deckendorf Richtung München in der Ausfahrt Dingolfing West eine Metallstange. Bitte aufpassen. Und die Gegenrichtung A92 München Richtung Deckendorf in Höhe der Ausfahrt Freising Mitte ein kaputter Laster.
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18: Einer steht in Art Richtung Furt in der 70er-Zone. Danke Viktor und Dietlinde. Ihr habt noch mehr? Dann ruft uns an 0800 14 15 800. Kostenlos zu uns ins Studio. Gute Fahrt.
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0: 9.42 Uhr. Also ich liebe den Sommer eigentlich sehr, aber eine Sache versaut mir täglich einfach die Stimmung.
1: Mann!
0: Felix hier, guten Morgen. Es kann doch echt nicht sein, dass meine Freundin keinen einzigen Mückenstich abbekommen hat, während ich schon fast 20 am ganzen Körper zähle. Keine Ahnung, wieso das so ist. Also habe ich nachgeschaut. Stechmücken lieben ausgeatmetes CO2, Körperwärme und sogar Schweißgeruch. Ja, und dadurch, dass ich 3-mal die Woche Rad fahre und 2-mal die Woche ins Gym gehe, checke ich schon, warum sich die Mücken da eher für mich entscheiden. Aber diese bescheuerten Viecher, die tun echt so, als würde ich mich nach dem Sport nicht duschen. Also Stiche hin oder her, ich fühle mich echt ein bisschen gemobbt.

0: 9.49 Uhr. Wird dieser deutsche Song aktuell zum Sommerhit der USA?
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0: Felix hier, guten Morgen. Das deutsche Producer-Kollektiv Kitsch Creek, Rapperin Shirin David und die Band Blumengarten haben vor kurzem ihre gemeinsame Single Du bist gut genug veröffentlicht. Eingestiegen auf Platz 27 der deutschen Charts, in der zweiten Chartwoche auf Platz 52 abgestürzt. Doch dann haben US-amerikanische Streamer den Song für sich entdeckt und zahlreiche Reaction-Videos darüber gepostet. Die haben zwar kein Wort verstanden, waren aber fasziniert von dieser super hohen und sauberen Männerstimme von Blumengartensänger Ryan. Und natürlich auch von diesem sehr geil produzierten Drop. Hört mal.
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0: Ne? Über 1,1 Millionen Mal wurde der Sound auch schon auf TikTok benutzt. Das ist da aktuell Top-Thema. Da wundert es mich auch gar nicht, dass der Song einfach so in New York auf der Straße auch getrellert wird.
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0: Aber auch hierzulande ist der Song schon zum Meme geworden.
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0: Du bist gut genug, könnte also wirklich schon bald dank US-Hype auf der 1 sein und vielleicht auch Sommerhit des Jahres werden. Mal schauen. Schönen Dienstagmorgen jetzt. Frische neue Trends habe ich immer um die Zeit hier auf Radio Galaxy. Aha.

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2: Mit Matthias Löw. Zehntausende Laster und Autos rollen jeden Tag über die A3 in Niederbayern. Am vergangenen Wochenende ist die Autobahn wegen Bauarbeiten gesperrt. Die Blechlawine wälzt sich auch durch Deckendorf. Mittlerweile haben sich die Verantwortlichen zusammengesetzt und Bilanz gezogen. Josef Seebacher von der Autobahn GmbH.
3: Nach unseren ersten Informationen und Abstimmungen hat es, weil alle zusammengehalten haben und auch weil tatsächlich die Menschen zu Hause geblieben sind, einigermaßen funktioniert. Aber auf der Autobahn selbst, also die Menschen, die dort auf der A3 ankamen, die hatten schon eine Stunde etwa Stau. Sonst wird es genauso laufen und der Appell ist tatsächlich der gleiche, bitte bleibt daheim.
2: Das gilt für Freitag ab 22 Uhr. Dann ist die A3 zwischen Deckendorf und Hengersberg nochmal komplett gesperrt. Bis Montag circa 1 Uhr in der Nacht.
4: Der Blick in die Regionen mit unseren Niederbayern-Reportern. Neues aus dem Landgericht.
5: Von Österreich über den Inn ab nach Eckenfelden. Diese Strecke soll ein angeklagter Iraker dutzende Male gefahren sein, immer mit illegalen Passagieren an Bord. Dem Mann wird heute bandenmäßiges Einschleusen von Ausländern vorgeworfen. In einer Gruppe von Schleusern ist er als Organisator, Fahrer und Aufklärer eingespannt, so die Anklage. Insgesamt 53 Menschen bringt er so illegal nach Deutschland. Pro Person verlangt er wohl mindestens 200 Euro. Für den Prozess sind 4 Verhandlungstage angesetzt. Aus dem Landgericht Landshut, Lisa Grubwinkler.
4: Landkreis Dingolfing-Landau, aktuell.
6: Ein gutes und sicheres Zuhause für jeden auf 4 Pfoten. Seit vielen Jahren engagiert sich Ilona Wojan hier im Landkreis genau dafür. Gestern bekommt die Leiterin des Tierheims in Passbrunn hohen Besuch von Bayerns Umweltminister Thorsten Glauber. Er zeichnet sie bereits im vergangenen Jahr mit dem Bayerischen Tierschutzpreis aus und schaut deswegen jetzt am Tierheim Quellenhof vorbei. Hier wird sich natürlich auch weiter fürs Tierwohl eingesetzt. Unter anderem entsteht gerade ein zweites Hundehaus. Aus Passbrunn, Adrian Heimerl.
4: Und jetzt maximal informiert über Deutschland und die Welt.
2: Liebesgrüße aus Moskau sind das nicht. In Deutschland werden immer mehr Spione aus Russland geschnappt. Laut Bundesanwaltschaft setzt Russland dafür vor allem billige und nicht ausgebildete Hilfsagenten ein. Denn falls die geschnappt werden, wissen sie kaum etwas. Alarmstufe 1 in Potsdam. Hier sind weite Teile der Innenstadt evakuiert. Grund ist eine Weltkriegsbombe, die entschärft werden muss. Über 6000 Menschen haben die Umgebung verlassen müssen. Kassierer oder SB-Kasse, das können wir in Supermärkten und Discountern entscheiden. Aber die deutliche Mehrheit der Kunden geht noch lieber an die Kasse mit Personal, zeigt jetzt eine Umfrage. Vor allem, weil sie nicht mit der Technik so vertraut sind. Jüngere sind dagegen offener für die SB-Kassen. Soweit unser News-Update. Mehr gibt's auf der Website und in der App.
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7: Es ziehen immer mehr Wolken durch. Am Nachmittag kann es kurz tröpfeln, bei 19 bis 24 Grad in der Spitze. Morgen viel Grau mit ab und zu Regen. Am Donnerstag wird's heiß und sonnig.
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7: Momentan nichts los.
1: Blitzer.
7: Einer steht in Art Richtung Furth in der 70er-Zone, dank der Viktor und Dietlinde. Ihr habt noch mehr gesehen? WhatsApp an die 0800 14 15 800. Gute Fahrt!
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heute ein Kindheitstraum wird wahr. Let's go, rock it. Come on, Polly Pocket. Kennt ihr noch Polly Pockets, diese kleinen Plastikpuppen? Genau die feiern jetzt ihr Comeback und zwar als Schuhe. Hi, Lea hier für euch. Diesen Sommer tragen plötzlich alle die sogenannten Polly Pocket Heels. Das sind so transparente, leicht gummiartige Absatzschuhe. Die haben so einen richtigen 90s-Touch irgendwie. Sie sind ein bisschen so ähnlich wie diese Plastik-Barbie-Schuhe. Ich weiß nicht, vielleicht kennt ihr die ja noch aus der Kindheit. Also zumindest bei uns hatte die wirklich jeder. Und du warst auch nur cool, wenn du solche Schuhe hattest. Und die sind jetzt einfach wieder da. Nur eben für Erwachsene. Models tragen die Dinger schon auf sämtlichen Events. Auch große Schuhmarken ziehen jetzt nach. Und auf Social Media tauchen diese transparenten Heels wirklich gerade überall auf. Ehrlich gesagt, ich find's eigentlich nicht so richtig schick. Sie sehen halt einfach ein bisschen nach Plastik aus. Aber mein Barbie-Ich von früher, das ist gerade absolut im siebten Himmel.

Ihr seid bei Radio Galaxy und wir beamen uns jetzt alle zurück in unsere Highschool-Zeit. Die ersten großen Gefühle und natürlich ganz viel Drama. Genau darum geht's in dem Song von Katy Perry, gerade durch TikTok wieder absolut gehypt. Und Leute, bei mir kommt bei diesem Song einfach direkt wieder dieses Kribbeln von damals im Bauch zurück. The One That Got Away, jetzt hier für euch auf Radio Galaxy.

0: Ihr seid bei Radio Galaxy. Der ein oder andere von euch ist bestimmt schon die ganze Zeit am Chatten mit den Freunden oder Nachbarn und organisiert eine kleine Grillparty diese Woche. Gott sei Dank kommt der Sommer wieder zurück und das feiern wir mit den besten aktuellen Hits. Leonie gleich für euch mit dabei mit einer total positiven Hymne, Don't Worry. Und außerdem mit am Start hat einfach einen absolut guten Beat, Fever Dream von Alex Warren, gleich hier für euch auf Radio Galaxy. Die besten aktuellen Hits.
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14: Mit Matthias Löw. Geboren in Niederbayern, das steht bei immer weniger Menschen im Ausweis. Wie überall in Bayern geht auch bei uns die Zahl der Geburten zurück. Im vergangenen Jahr sind nur knapp 10.000 Babys auf die Welt gekommen. Aber ein Fleck in Niederbayern ist offenbar ganz besonders fruchtbar. Der Landkreis Deckendorf. Hier gibt es im vergangenen Jahr bayernweit den zweithöchsten Geburtenzuwachs. Ein Plus von 7,5% haben die Statistiker ausgerechnet.
15: Der Blick in die Regionen mit unseren Niederbayern-Reportern. Neues aus der Region.
16: Klamme Kassen, volle Tonnen. Vor diesem Problem steht der Abfallwirtschaftsverband Isar Inn. Schon heuer wird wohl das gesamte Budget für die Jahre 2024 bis 2027 aufgebraucht. Grund: steigende Preise für die Müllverbrennung und der Iran-Krieg. Deswegen müssen die Kosten jetzt neu berechnet werden. In den Landkreisen Rottal-Inn und Dingolfing-Landau werden

0: dann voraussichtlich im Herbst die Preise für die Abfuhr steigen. Um über 8% erwartet der AWV. Aus der Niederbayern-Redaktion Michaela Westermeier.
1: Region Flughafen aktuell.
2: Kurz vor dem Start legt hier ein Pilot eine Vollbremsung hin. Die Condor-Maschine düst mit knapp 290 Stundenkilometern über die Rollbahn. Da schlägt ein Vogel in das Flugzeug ein. Kein Risiko eingehen, lautet das Motto in dem Flieger. Der Pilot bricht ab und rollt neben die Startbahn. Nur wenig später sind Techniker da und schauen sich das Flugzeug an. Passiert ist zum Glück nichts. Mit Verspätung hebt die Condor-Maschine dann Richtung Rhodos ab. Aus dem Erdinger Moos, Martina Lesser.
1: Und jetzt maximal informiert über Deutschland und die Welt.
3: An den bayerischen Schulen wird immer öfter mit Hightech geschummelt, zum Beispiel mit Mini-Kopfhörern. Der Lehrerverband fordert jetzt vom Kultusministerium, der Datenverkehr soll blockiert werden. Aus München heißt es, Störsender könne nicht gegen KI-Schummelei eingesetzt werden. Wenige Wochen vor den Sommerferien hat sich die EU bei den Fluggastrechten geeinigt. Anbieter müssen künftig immer den Preis inklusive Handgepäck anzeigen und Kinder unter 14 können kostenlos neben ihren Eltern sitzen. Unglaublicher Vorfall im Haus von Ex-Nationalspieler Mehmet Scholl in München. Ein Mann dringt in das Haus ein und will sich in das Bett einer Scholl-Tochter legen. Die 20-Jährige, ihr Freund und Mehmet Scholl überwältigen den Eindringling. Der Mann hat offenbar psychische Probleme und ist jetzt auch entsprechend untergebracht. Soweit unser News-Update. Mehr gibt's auf der Website und in der App.
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5: Ja, der Himmel macht immer mehr dicht. Am Nachmittag reicht's vereinzelt mal für ein paar Tropfen. Dazu 19 bis 24 Grad. Morgen bleibt's überwiegend grau, immer wieder mit etwas Regen. Am Donnerstag Sommer-Comeback mit Sonne satt und deutlich wärmer.
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5: Schaut ganz entspannt aus.
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5: Einer steht in Art Richtung Furt in der 70er-Zone. Danke Viktor und Dietlinde. Ihr habt noch mehr? WhatsApp an die 0800 14 15 800 direkt ins Galaxy-Studio. Gute Fahrt!
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Mit dieser Erklärung werdet ihr endlich verstehen, was Abseits ist. Hi, Lea hier für euch. Boah, vielleicht kennt ihr es, aber ich check einfach nicht, was Abseits ist oder wie das funktioniert. Man kann es mir auch so oft erklären, wie man will. Ich bin irgendwie einfach ein hoffnungsloser Fall. Es macht einfach null Sinn. Aber mein lieber Kollege, der Johannes, der hat das Unmögliche möglich gemacht und mir das Ganze einfach in der

0: Kiss Edition erklärt.
1: Abseits ist ein bisschen wie, wenn du beim Shoppen an der Kasse stehst und eigentlich schon bezahlen willst und dir dann deine Freundin von hinten noch irgendwie ein T-Shirt oder sowas mit vorwirft.
0: Danke dir, Johannes. Ja, okay, ich verstehe, es ist unfair. Jeder muss sich hinten anstellen und so macht's auf jeden Fall Sinn. Also für mich als Mensch, der immer nur in Handtaschen und Shoppen denkt zumindest. Ich hoffe, ich konnte euch damit ein bisschen weiterhelfen. Und beim nächsten WM-Spiel der Deutschen am Samstag werden wir Ladies das Abseits noch vor den Männern erkennen. 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

0: vor 11, ihr seid bei Radio Galaxy. Freibad, Biergarten oder ein entspannter Abend auf dem Balkon. Der Sommer kommt diese Woche endlich zurück und die Aussichten für die nächsten Tage im Wetter werden immer besser. Ich finde, das motiviert einen einfach total. Und eine kleine Motivationsspritze gibt's jetzt auch von mir mit den besten aktuellen Hits. Hug Yourself von Kamrad gleich für euch mit dabei. Davor erst noch bezaubernder Sound von Holly Humberstone mit To Love Somebody. Die besten aktuellen Hits nur hier für euch auf Radio Galaxy. Gleich.
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3: Mit Matthias Löw. Der Ball ist rund und ein Spiel dauert 90 Minuten. Zu den Zeiten von Sepp Maier mag Fußball noch so einfach gewesen sein. An der aktuellen WM hängt aber mehr als nur sportliche Hoffnungen. Auch die Wirtschaft schaut gespannt nach Amerika, sagt Bertram Brossard, Hauptgeschäftsführer der Vereinigung der Bayerischen Wirtschaft.
4: Das läuft ja nicht so besonders gut derzeit mit Amerika und uns. Und wir hoffen uns schon, dass durch dieses große Ereignis, was ja wesentlich in den USA stattfindet, dass wir dort eine andere Grundatmosphäre wirtschaftlich hinbekommen, eine größere Offenheit der Amerikaner wieder. Vielleicht kann das sogar zu einem Umschwung beitragen.
3: Darauf hofft auch die Wirtschaft in Niederbayern. Vor allem die Autobranche samt Zulieferer leiden aktuell noch immer unter den neuen Zolldrohungen von US-Präsident Trump.
5: Der Blick in die Regionen mit unseren Niederbayern-Reportern. Landkreis Rottal-Inn aktuell.
6: Schockanrufe geben sich oft als Polizisten aus und erbeuten so in den vergangenen Tagen in Niederbayern wieder einige tausend Euro. In Gankhofen gehen die Täter anders vor. Hier gibt sich der Betrüger bei einer Frau am Telefon als Oberarzt einer Klinik aus. In dieser Funktion fordert er 220.000 Euro für die Behandlung des Bruders der Gankhofnerin. Aber sie fällt nicht auf die Masche herein, legt auf und ruft die Polizei. Aus Gankhofen, Petra Jakobs.
5: Stadt Landshut, aktuell.
7: Lehrer und Schüler fallen aus allen Wolken. In ihrer Schule sehen sie ein Meer aus Schaum. Unbekannte sind nachts in die Landshuter Nikolaschule eingedrungen und haben Feuerlöscher aus den Halterungen gerissen. Den Inhalt versprühen sie dann im Schulgebäude. Es entsteht ein Schaden von mehreren tausend Euro. Aus dem Landshuter Nikolaviertel, Michaela Gröber.
5: Und jetzt maximal informiert über Deutschland und die Welt.
3: An den bayerischen Schulen wird immer öfter mit Hightech geschummelt, zum Beispiel mit Mini-Kopfhörern. Der Lehrerverband fordert jetzt vom Kultusministerium, der Datenverkehr soll blockiert werden. Aus München heißt es, Störsender könne nicht gegen KI-Schummelei eingesetzt werden. Wenige Wochen vor den Sommerferien hat sich die EU bei den Fluggastrechten geeinigt. Anbieter müssen künftig immer den Preis inklusive Handgepäck anzeigen und Kinder unter 14 können kostenlos neben ihren Eltern sitzen. Unglaublicher Vorfall im Haus von Ex-Nationalspieler Mehmet Scholl in München. Ein Mann dringt in das Haus ein und will sich in das Bett einer Scholl-Tochter legen. Die 20-Jährige, ihr Freund und Mehmet Scholl überwältigen den Eindringling. Der Mann hat offenbar psychische Probleme und ist jetzt auch entsprechend untergebracht. Soweit unser News-Update. Mehr gibt's auf der Website und in der App.
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8: Es ziehen immer mehr Wolken durch. Am Nachmittag kann es kurz tröpfeln bei 19 bis 24 Grad in der Spitze. Morgen viel Grau mit ab und zu Regen. Am Donnerstag wird's heiß und sonnig.
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8: Da schaut's gut aus. Keine Meldungen im Moment.
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8: Einer steht in Art Richtung Furt in der 70er-Zone. Danke Viktor und Dietlinde. Ihr habt noch mehr gesehen? WhatsApp an die 0800 14 15 800. Gute Fahrt.
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1: Unsere deutschen Nationalspieler sind einiges gewohnt und haben mit Sicherheit auch schon viel erlebt. Auch die eine oder andere Sonderbehandlung. Aber sowas mit Sicherheit noch nicht. In Social Media sorgt das letzte Erlebnis nun für große Lacher. Passiert beim Abflug vom Flughafen Winston-Salem nach Houston. Statt gechillt durchs VIP-Terminal zu spazieren, hieß es für Neuer, Nagelsmann und Co. bitte die Koffer aufmachen. Und das auf dem nackten Asphalt in der prallen Sonne mitten auf dem Rollfeld. Die US-Sicherheitsbehörden haben die Jungs ordentlich gefilzt, bevor sie sich dann auf den Weg nach Houston machen durften. Ob die Argentinier auch so behandelt werden, wir hoffen es mal nicht. Die sind nämlich heute Nacht dran, um 3 Uhr unserer Zeit, in ihrem Auftaktspiel gegen Algerien.
2: Argentinien kommt mit dem Superstar Lionel Messi, für den es vermutlich die letzte Weltmeisterschaft ist. Insgesamt ist es bereits die 18. WM-Teilnahme für Argentinien. Algerien, auch die Wüstenfüchse genannt, stehen erst bei ihrer 5. WM-Teilnahme. Ich glaube persönlich, dass Argentinien der größere Favorit in diesem Spiel ist. Aber Algerien wird vielleicht alles reinhauen und kann somit für eine Überraschung sorgen. Trotzdem denke ich, dass Lionel Messi Argentinien zu einem 3:1 Sieg führt.
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Ende der Woche einfach über 30 Grad. Das wird richtig heiß. Deshalb müssen wir uns mental jetzt schon mal ein bisschen darauf vorbereiten. Und ich finde, dieser Song passt echt perfekt zu so richtig heißen Tagen, ist mega entspannt und hat auch eine richtig schöne Message, nämlich auf sich selbst zu achten. Stell dich mir jetzt schon richtig geil vor, so ganz entspannt an so einem lauen Sommerabend auf dem Balkon. Self-Aware von Tempercity, jetzt hier für euch auf Radio Galaxy.

0: Ihr seid bei Radio Galaxy. Während die Arbeit läuft, plant der Kopf gerade schon die nächste Grillparty oder WM-Watch-Party. Und für eure Partys keine Sorge, um die Musik kümmern wir uns und sind natürlich auch über den Webstream immer bei euch mit dabei mit den besten aktuellen Hits. Gleich stimmen wir euch schon mal auf eure Party ein mit Bebe Rexha und New Religion und davor ordentlich Power von Ray mit Where Is My Husband. Das alles und mehr gleich hier für euch auf Radio Galaxy.
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9: Mit Matthias Löw. Zehntausende Laster und Autos rollen jeden Tag über die A3 in Niederbayern. Am vergangenen Wochenende ist die Autobahn wegen Bauarbeiten gesperrt. Die Blechlawine wälzt sich auch durch Deckendorf. Mittlerweile haben sich die Verantwortlichen zusammengesetzt und Bilanz gezogen. Josef Seebacher von der Autobahn GmbH.
10: Nach unseren ersten Informationen und Abstimmungen hat es, weil alle zusammengehalten haben und auch weil tatsächlich die Menschen zu Hause geblieben sind, einigermaßen funktioniert. Aber auf der Autobahn selbst, also die Menschen, die dort auf der A3 ankamen, die hatten schon eine Stunde etwa Stau. Sonst wird es genauso laufen und der Appell ist tatsächlich der gleiche, bitte bleibt daheim.
9: Das gilt für Freitag ab 22 Uhr. Dann ist die A3 zwischen Deckendorf und Hengersberg nochmal komplett gesperrt. Bis Montag circa 1 Uhr in der Nacht.
11: Der Blick in die Regionen mit unseren Niederbayern-Reportern. Stadt Landau aktuell.
12: Auch die beste Technik kommt mal in die Jahre, wie hier an der Realschule Landau. Die Automation von Heizung, Lüftung und Elektronik stammt aus dem Jahr 2002. Und weil die Technik in die Jahre gekommen ist, soll sie ausgetauscht werden. Das kostet natürlich über 600.000 Euro, aber immerhin bis zu einem Viertel wird wohl gefördert. Aus Landau, Martina Lescher.
11: Stadt Landshut, aktuell.
13: Die haben doch einen Vogel. Naja, zumindest sollen sie sich so anhören. Weil zwitschert es in der Stadt. Hier findet der erste Vogelstimmen-Imitationswettbewerb in Deutschland statt, beim Spektakel Landshut im September. Kinder und Erwachsene können dabei jede Wildvogelart nachmachen. Wer mit zwitschern, piepsen oder trällern will, kann sich ab sofort anmelden. Mehr Infos dazu gibt's auf unserer Homepage. Aus der Landshuter Altstadt, Michael Wimmer.
11: Und jetzt maximal informiert über Deutschland und die Welt.
9: Deutschland hat erneut Afghanen per Charterflug in ihr Heimatland abgeschoben. Unter den Ausgewiesenen rund 30 Männer waren unter anderem Vergewaltiger und Totschläger. Gestartet ist das Flugzeug in Leipzig-Halle, an Bord auch Verbrecher aus Bayern. Eine Bande soll in Nürnberg geschmuggelte E-Zigaretten und illegalen Wasserpfeifentabak an Kinder und Jugendliche verkauft haben. Ermittlungen laufen gegen 12 Personen. Bei ihnen wurden tausende unversteuerte E-Zigaretten und Nikotinbeutel gefunden und 70.000 Euro Bargeld. Wird die Bundeswehr eventuell in der Straße von Hormuz eingesetzt? Bundesaußenminister Wadefuhl will sich mit einer Entscheidung Zeit lassen. Erst muss klar sein, was die USA und der Iran vereinbart haben, sagt der CDU-Politiker. Soweit unser News-Update. Mehr gibt's auf der Website und in der App.
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14: Es kommen immer mehr Wolken daher. Richtung Nachmittag kann's nass werden. Die Höchstwerte liegen zwischen 19 und 24 Grad. Morgen eher Schirmwetter mit vielen Wolken und auch mal Regen. Dafür bringt der Donnerstag wieder Sonne pur und sommerliche Temperaturen.
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12: Gerade schaut's ganz gut aus. Wir haben keine Meldungen für euch.
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12: Staus und Blitzer könnt ihr uns jederzeit melden, einfach kurz durchklingeln oder uns eine WhatsApp schreiben an die 0800 14 15 800.
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0: Vielleicht merkt ihr das auch schon, wenn ihr mal jetzt so überlegt, was gerade so eure Lieblingssongs sind. Schon ziemlich sommerlich, oder? Und welcher Song gerade überall total gehypt wird, das hat uns Felix heute Morgen in der Morningshow erzählt.
1: Wird dieser deutsche Song aktuell zum Sommerhit der USA?
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1: Das deutsche Producer-Kollektiv Kitsch Creek, Rapperin Shirin David und die Band Blumengarten haben vor kurzem ihre gemeinsame Single Du bist gut genug veröffentlicht. Eingestiegen auf Platz 27 der deutschen Charts, in der zweiten Chartwoche auf Platz 52 abgestürzt. Doch dann haben US-amerikanische Streamer den Song für sich entdeckt und zahlreiche Reaction-Videos darüber gepostet. Die haben zwar kein Wort verstanden, waren aber fasziniert von dieser super hohen und sauberen Männerstimme von Blumengarten-Sänger Ryan. Und natürlich auch von diesem sehr geil produzierten Drop. Hört mal.
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1: Klingt schon ziemlich nice, ne? Über 1,1 Millionen Mal wurde der Sound auch schon auf TikTok benutzt. Das ist da aktuell Top-Thema. Da wundert es mich auch gar nicht, dass der Song einfach so in New York auf der Straße auch getrellert wird.
3: Ja, das war wieder New York Summer. Das war wieder Best Summer.
1: Aber auch hierzulande ist der Song schon zum Meme geworden.
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0: Du bist gut genug, könnte also wirklich schon bald dank US-Hype auf Platz 1 landen und Sommerhit des Jahres werden. Geht auf jeden Fall ins Ohr, finde ich. Frische neue Trends, die kriegt ihr natürlich immer hier bei uns um kurz nach 6 auf Radio Galaxy. 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

0: kurz vor 12, ihr seid bei Radio Galaxy. Die Konzentration lässt so langsam nach, dafür kommt der Hunger immer mehr hoch. Also schnell ausstempeln und dann erstmal ab in die Mittagspause. Den passenden Soundtrack für eure Snackpause liefere ich euch mit den besten aktuellen Hits. Gleich für euch mit dabei die erfolgreichste Popmaus überhaupt, Taylor Swift mit Opelite. Davor ist noch eine Ladung Elektropower von Kato mit Turn the Lights Off. Die besten aktuellen Hits nur hier für euch auf Radio Galaxy. Gleich.
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14: Mit Matthias Löw. Geboren in Niederbayern, das steht bei immer weniger Menschen im Ausweis. Wie überall in Bayern geht auch bei uns die Zahl der Geburten zurück. Im vergangenen Jahr sind nur knapp 10.000 Babys auf die Welt gekommen. Aber ein Fleck in Niederbayern ist offenbar ganz besonders fruchtbar, der Landkreis Deckendorf. Hier gibt es im vergangenen Jahr bayernweit den zweithöchsten Geburtenzuwachs. Ein Plus von 7,5% haben die Statistiker ausgerechnet.
15: Der Blick in die Regionen mit unseren Niederbayern-Reportern. Region Flughafen aktuell.
16: Kurz vor dem Start legt hier ein Pilot eine Vollbremsung hin. Die Condor-Maschine düst mit knapp 290 Stundenkilometern über die Rollbahn. Da schlägt ein Vogel in das Flugzeug ein. Kein Risiko eingehen, lautet das Motto in dem Flieger. Der Pilot bricht ab und rollt neben die Startbahn. Nur wenig später sind Techniker da und schauen sich das Flugzeug an. Passiert ist zum Glück nichts. Mit Verspätung hebt die Condor-Maschine dann Richtung Rhodos ab. Aus dem Erdinger Moos, Martina Lesser.
15: Landkreis Kelheim, aktuell.
17: Was passiert bei einem Leck an einer riesigen Ölleitung? Das üben heute rund 130 Feuerwehrler. Auf rund 40 Kilometer Strecke verläuft die mitteleuropäische Rohölleitung Mero durch den Landkreis. Vor allem für die Umwelt ein Risiko, auf das Feuerwehren vorbereitet sein wollen. Deswegen organisieren der Landkreis Kelheim und die Mero Germany GmbH am Abend eine Ölwehrvollübung. Bei Neustadt an der Donau werden mehrere Ölsperren in den dortigen Gewässern eingerichtet. Aus dem Landratsamt in Kelheim, Lisa Grupp-Winkler.
15: Und jetzt maximal informiert über Deutschland und die Welt.
14: Deutschland hat erneut Afghanen per Charterflug in ihr Heimatland abgeschoben. Unter den Ausgewiesenen rund 30 Männer waren unter anderem Vergewaltiger und Totschläger. Gestartet ist das Flugzeug in Leipzig-Halle, an Bord auch Verbrecher aus Bayern. Eine Bande soll in Nürnberg geschmuggelte E-Zigaretten und illegalen Wasserpfeifentabak an Kinder und Jugendliche verkauft haben. Ermittlungen laufen gegen 12 Personen. Bei ihnen wurden tausende unversteuerte E-Zigaretten und Nikotinbeutel gefunden und 70.000 Euro Bargeld. wird die Bundeswehr eventuell in der Straße von Hormuz eingesetzt. Bundesaußenminister Wadefuhl will sich mit einer Entscheidung Zeit lassen. Erst muss klar sein, was die USA und der Iran vereinbart haben, sagt der CDU-Politiker. Soweit unser News-Update. Mehr gibt's auf der Website und in der App.
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17: Ziemlich grauer Tag heute, viele Wolken, außerdem ist immer wieder Regen mit dabei. Dazu Höchstwerte zwischen 19 und 23 Grad. Auch morgen kann es hier und da mal regnen, aber dafür gibt's deutlich mehr Sonnenschein.
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17: Ich kann's kurz machen, normaler Verkehr in der Region.
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17: Staus und Blitzer könnt ihr uns jederzeit melden. Einfach kurz durchklingeln oder uns eine WhatsApp schreiben an die 0800 14 15 800.
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Ah, Leute, ein Kindheitstraum wird wahr. Kennt ihr noch Polly Pockets, diese kleinen Plastikpuppen? Genau die feiern jetzt ihr Comeback, und zwar als Schuhe. Hi, Lea hier für euch. Diesen Sommer tragen plötzlich alle die sogenannten Polly Pocket Heels. Das sind so transparente, leicht gummiartige Absatzschuhe. Die haben so einen richtigen 90s-Touch irgendwie. Sie sind ein bisschen so ähnlich wie diese Plastik-Barbie-Schuhe. Ich weiß nicht, vielleicht kennt ihr die ja noch aus der Kindheit. Also zumindest bei uns hatte die wirklich jeder. Und du warst auch nur cool, wenn du solche Schuhe hattest. Und die sind jetzt einfach wieder da, nur eben für Erwachsene. Models tragen die Dinger schon auf sämtlichen Events, auch große Schuhmarken ziehen jetzt nach, und auf Social Media tauchen diese transparenten Heels wirklich gerade überall auf. Ehrlich gesagt, ich finde es eigentlich nicht so richtig schick, sie sehen halt einfach ein bisschen nach Plastik aus, aber mein Barbie-Ich von früher, das ist gerade absolut im siebten Himmel. 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

0: Shakira-Song ist gerade überall. Die Die von Shakira, der offizielle WM-Song. Ich liebe die Nummer, macht einfach Bock auf Fußball, Sommer und Public Viewing. Aber ich habe mich gefragt, was heißt denn Die Die jetzt eigentlich? Und zwar genau das.
1: Okay, let's go.
0: Los geht's übersetzt. An der Stelle ist der Song jetzt eine kleine Message an euch. Los geht's, schnell ab in die Mittagspause. Die Die von Shakira, jetzt hier für euch auf Radio Galaxy.

0: Ihr seid bei Radio Galaxy. Sag mal, checkt ihr eigentlich auch nie, was genau jetzt abseits ist? Ich habe eine Erklärung, mit der wird es jeder, wirklich jeder von euch verstehen. In knapp 10 Minuten erfahrt ihr den von mir. Davor erst noch eine schöne Dance-Pop-Hymne, Save My Love von Kygo Griffin und Khalid. Das alles und mehr gleich hier für euch auf Radio Galaxy.
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12: Mit Adrian Heimerl. Der Ball ist rund und ein Spiel dauert 90 Minuten. Zu den Zeiten von Sepp Maier mag Fußball noch so einfach gewesen sein. An der aktuellen WM hängen aber mehr als nur sportliche Hoffnungen. Auch die Wirtschaft schaut gespannt nach Amerika, erklärt Bertram Brossat, Hauptgeschäftsführer der Vereinigung der Bayerischen Wirtschaft.
13: Das läuft ja nicht so besonders gut derzeit mit Amerika und uns. Und wir hoffen uns schon, dass durch dieses große Ereignis, was ja wesentlich in den USA stattfindet, dass wir dort eine andere Grundatmosphäre wirtschaftlich hinbekommen, eine größere Offenheit der Amerikaner wieder. Vielleicht kann das sogar zu einem Umschwung beitragen.
12: Darauf hofft auch die Wirtschaft in Niederbayern. Vor allem die Autobranche samt Zulieferer leidet aktuell unter den immer neuen Zolldrohungen von US-Präsident Trump.
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15: Lehrer und Schüler fallen aus allen Wolken. In ihrer Schule sehen sie ein Meer aus Schaum. Unbekannte sind nachts in die Landshuter Nikolaschule eingedrungen und haben Feuerlöscher aus den Halterungen gerissen. Den Inhalt versprühen sie dann im Schulgebäude. Es entsteht ein Schaden von mehreren tausend Euro. Aus dem Landshuter Nikolaviertel, Michaela Gröber.
14: Landkreis Erding, aktuell.
16: Mitarbeiter der Therme hier haben schon einiges erlebt. Betrunkene Gäste, zu verliebte Gäste und zuletzt ein sehr beleidigender Gast. Ein Mann aus Berlin pöbelt gestern und bespuckt andere Besucher. Der 28-Jährige wird des Geländes verwiesen und weigert sich, seine Rechnung zu zahlen. Als schließlich die Polizei anrückt, beleidigt der Berliner auch die und filmt alles mit. Die Beamten greifen durch, nehmen ihm das Handy ab und erteilen einen Platzverweis. Aus der Therme Erding, Michael Wimmer.
12: Dieser Transport ist besonders gefährlich. Eine Fracht mit radioaktivem Müll aus Großbritannien hat Deutschland erreicht. In Schleswig-Holstein wird der Abfall jetzt auf LKWs verladen und in ein Zwischenlager transportiert. Fake News und Falschkampagnen von Staaten wie Russland frühzeitig erkennen. Dafür hat Bundesinnenminister Dobrindt ein Abwehrzentrum gegen hybride Bedrohungen eröffnet. Deutsche Sicherheitsbehörden sollen damit zukünftig besser auf solche Angriffe reagieren können. Eine grausame Mordserie schockiert für einige Jahre New York. Hier lockt ein Mörder mehrere Frauen in sein Haus und bringt sie qualvoll um. Durch DNA-Spuren und Handydaten sind Polizisten dem Täter bereits 2023 auf die Spur gekommen. Morgen soll das Strafmaß verkündet werden. Den Mörder erwartet eine lebenslange Haftstrafe ohne Aussicht auf Bewährung. Soweit unser News-Update. 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
0: Heute ab ist halt durchwachsen, meist bewölkt, immer wieder kann's regnen, bei Höchstwerten um die 23 Grad. Regenschirm sollten wir zwar auch morgen griffbereit halten, da sehen wir aber auch öfter die Sonne.
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0: Gerade schaut's ganz gut aus, wir haben keine Meldungen für euch.
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0: Staus und Blitzer könnt ihr uns jederzeit melden, einfach kurz durchklingeln oder uns eine WhatsApp schreiben an die 0800 14 15 800.
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0: Mit dieser Erklärung werdet ihr endlich verstehen, was Abseits ist. Hi, Lea hier für euch. Boah, vielleicht kennt ihr es, aber ich check einfach nicht, was Abseits ist oder wie das funktioniert. Man kann es mir auch so oft erklären, wie man will. Ich bin irgendwie einfach ein hoffnungsloser Fall. Es macht einfach null Sinn. Aber mein lieber Kollege, der Johannes, der hat das Unmögliche möglich gemacht und mir das Ganze einfach in der Girls Edition erklärt.
1: Abseits ist ein bisschen wie, wenn du beim Shoppen an der Kasse stehst und eigentlich schon bezahlen willst und dir dann deine Freundin von hinten noch irgendwie ein T-Shirt oder sowas mit vorwirft.
0: Danke dir, Johannes. Ja, okay, ich verstehe, es ist unfair, jeder muss sich hinten anstellen und so macht's auf jeden Fall Sinn. Also für mich als Mensch, der immer nur in Handtaschen und Shoppen denkt zumindest. Ich hoffe, ich konnte euch damit ein bisschen weiterhelfen und beim nächsten WM-Spiel der Deutschen am Samstag werden wir Ladies das Abseits noch vor den Männern erkennen.

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2: Mit Adrian Heimerl. Zehntausende Laster und Autos rollen jeden Tag über die A3 in Niederbayern. Am vergangenen Wochenende ist die Autobahn wegen Bauarbeiten gesperrt. Die Blechlawine wälzt sich auch durch Deggendorf. Mittlerweile haben sich die Verantwortlichen zusammengesetzt und Bilanz gezogen. Josef Seebacher von der Autobahn GmbH.
3: Nach unseren ersten Informationen und Abstimmungen hat es, weil alle zusammengehalten haben und auch weil tatsächlich die Menschen zu Hause geblieben sind, einigermaßen funktioniert. Aber auf der Autobahn selbst, also die Menschen, die dort auf der A3 ankamen, die hatten schon eine Stunde etwa Stau. Sonst wird es genauso laufen und der Appell ist tatsächlich der gleiche. Bitte bleibt daheim.
2: Das gilt für Freitag ab 22 Uhr. Dann ist die A3 zwischen Deggendorf und Hengersberg nochmal komplett gesperrt, bis Montag circa 1 Uhr in der Nacht.
4: Das Wichtigste aus den Regionen mit unseren Niederbayern-Reportern. Stadt Landau aktuell.
5: Auch die beste Technik kommt mal in die Jahre, wie hier an der Realschule Landau. Die Automation von Heizung, Lüftung und Elektronik stammt aus dem Jahr 2002. Und weil die Technik in die Jahre gekommen ist, soll sie ausgetauscht werden. Das kostet natürlich über 600.000 Euro, aber immerhin bis zu einem Viertel wird wohl gefördert. Aus Landau, Martina Lescher.
4: Neues aus Niederbayerns Kultur.
6: Pop, Rock, Jazz gibt's alles in der Volksfestakademie in Freyung. In den Sommerferien treffen sich hier Nachwuchs- und Hobbymusiker zum Bavarian Band Camp. Solokünstler werden zu Bands zusammengestellt und arbeiten gemeinsam an eigenen Songs, spielen aber auch Covers und improvisierte Samples. Ein Dozententeam hilft den Musikern dabei. Das Band Camp wird vom Bezirk Niederbayern unterstützt und geht vom 3. bis zum 6. August. Aus Freyung, Tamara Neuberger.
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2: Dieser Transport ist besonders gefährlich. Eine Fracht mit radioaktivem Müll aus Großbritannien hat Deutschland erreicht. In Schleswig-Holstein wird der Abfall jetzt auf LKWs verladen und in ein Zwischenlager transportiert. Fake News und Falschkampagnen von Staaten wie Russland frühzeitig erkennen? Dafür hat Bundesinnenminister Dobrindt ein Abwehrzentrum gegen hybride Bedrohungen eröffnet. Deutsche Sicherheitsbehörden sollen damit zukünftig besser auf solche Angriffe reagieren können. Eine grausame Mordserie schockiert für einige Jahre New York. Hier lockt ein Mörder mehrere Frauen in sein Haus und bringt sie qualvoll um. Durch DNA-Spuren und Handydaten sind Polizisten dem Täter bereits 2023 auf die Spur gekommen. Morgen soll das Strafmaß verkündet werden. Den Mörder erwartet eine lebenslange Haftstrafe ohne Aussicht auf Bewährung. Soweit unser News-Update. 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
7: Ziemlich grauer Tag heute, viele Wolken, außerdem ist immer wieder Regen mit dabei. Dazu Höchstwerte zwischen 19 und 23 Grad. Auch morgen kann es hier und da mal regnen, aber dafür gibt's deutlich mehr Sonnenschein.
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7: Gerade ist es ruhig, normaler Verkehr in der Region.
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7: Staus und Blitzer könnt ihr uns jederzeit melden, einfach kurz durchklingeln oder uns eine WhatsApp schreiben an die 0800 14 15 800.
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0: Ihr hört Radio Galaxy am Nachmittag mit Moritz. Gemeinsam kommen wir gut durch. Und das natürlich auch dank der besten aktuellen Hits. Die haben wir von euch in die Playlist gepackt. Alex Warren ist jetzt am Start mit Fever Dream. Vielleicht der Sommerhit des Jahres. Müssen wir mal abwarten. Aber übermorgen dreht ja auf jeden Fall auch schon die Sonne wieder richtig auf. Dann wird es richtig warm bei uns in Bayern. Und dann haben wir wieder dieses Sommerfeeling. Er macht schon ein bisschen Vorfreude drauf. Hier ist Alex Warren für euch auf Radio Galaxy.
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0: schönen Dienstagnachmittag wünsche ich euch, Moritz hier. Und Leute, es ist natürlich vielleicht auch ein bisschen anstrengend. Gerade am Anfang der Woche fallen natürlich viele Arbeiten zum Beispiel an, ja, viele Aufgaben bei der Arbeit. Und damit ihr euch jetzt ein bisschen entspannen könnt, ein bisschen die Seele baumeln lassen könnt und dabei den hier genießen könnt, haben wir ihn für euch reingepackt in die Playlist. Das ist Rain Dance vom britischen Rapper Dave. Der ist gerade total angesagt auf TikTok und deshalb hört ihr ihn jetzt hier auf Radio Galaxy.
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1: Ein deutscher Song geht gerade in den USA total viral und das, obwohl die kein Wort von dem Text verstehen. Es ist völlig absurd, aber wir sprechen drüber in einer Viertelstunde hier auf Radio Galaxy. Das ist unser Trend-Update und wir starten gleich wieder durch zusammen mit Harry Styles' American Girls, dem großartigen Hit von seinem aktuellen Album. Gibt's gleich für euch auf die Ohren, ganz entspannte Nummer, genau das Richtige für unseren Nachmittag hier auf Radio Galaxy und natürlich auch über die Galaxy App. Gerne kostenlos downloaden.
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15: Mit Adrian Heimerl. Born in Niederbayern. Das steht bei immer wenigen Menschen im Ausweis. Wie überall in Bayern geht auch bei uns die Zahl der Geburten zurück. Im vergangenen Jahr sind nur knapp über 10.000 Babys auf die Welt gekommen. Aber ein Fleck in Niederbayern ist offenbar besonders fruchtbar. Der Landkreis Deggendorf. Hier gibt es im vergangenen Jahr bayernweit den zweithöchsten Geburtenzuwachs. Ein Plus von 7,5% haben die Statistiker ausgerechnet.
16: 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Neues aus dem Landgericht.
17: In Landshut sitzt heute ein 32-Jähriger auf der Anklagebank. Dem Mann wird unter anderem versuchter Totschlag vorgeworfen. Vergangenen Oktober soll er einen Bekannten mit einem Teppichmesser angegriffen haben. Mehrere Male sticht er zu. Das Opfer kann die Angriffe aber größtenteils abwehren, schildert das Gericht. Erst als das Teppichmesser abbricht, hören die Attacken wohl auf. Der Angeklagte ist drogenabhängig und schizophren. Ob er tatsächlich schuldfähig ist, wird sich im Laufe des Prozesses zeigen. Aus dem Landgericht Landshut, Johannes Stettner.
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19: Unsere Feuerwehrler sind fix. Wie fix, zeigen sie gestern in Frontenhausen. In der Nähe eines Wohnhauses brennt ein Schuppen. Die Helfer verhindern, dass die Flammen auf das Haus übergreifen. Den Schaden schätzt die Polizei auf mindestens 10.000 Euro. Warum es gebrannt hat, ist noch ein Rätsel. Aus Frontenhausen, Michaela Gröber.
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15: Schnellere Verwaltung in Ländern und Kommunen. Dafür stellt das Bundesdigitalministerium jetzt eine neue KI-Software zur Verfügung. Umfangreiche Anträge und Genehmigungsverfahren sollen damit schneller bearbeitet werden können. Einigkeit zwischen der EU und den USA. Das EU-Parlament stimmt dafür, dass europäische Zölle auf Waren aus den Vereinigten Staaten zeitweise abgeschafft werden. Der Rat der EU-Länder muss jetzt nur noch grünes Licht geben. In Vietnam gelten sie als Delikatesse. Obwohl der Konsum von Katzen und Hunden im Land verboten ist, floriert der illegale Handel mit den Tieren. Die dortigen Behörden sind jetzt einem verbotenen Netzwerk auf die Spur gekommen und können 500 gefangene Katzen und Hunde befreien. Soweit unser News-Update. Mehr gibt's in der App und auf unserer Website.
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0: Heute ab ist halt durchwachsen, meist bewölkt, immer wieder kann's regnen, bei Höchstwerten um die 23 Grad. Regenschirm sollten wir zwar auch morgen griffbereit halten, da sehen wir aber auch öfter die Sonne.
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0: Gerade ist es ziemlich entspannt, wir haben keine größeren Stau- oder Unfallmeldungen.
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0: Staus und Blitzer könnt ihr uns jederzeit melden, einfach kurz durchklingeln oder uns eine WhatsApp schreiben an die 0800 14 15 800.
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0: Das Internet dreht durch wegen diesem Banger hier.
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0: Der Moritz hier, hi. Und das könnte der Sommerhit werden, zumindest in den USA. Denn ein paar Streamer, die feiern ihn voll, diesen Track, und haben ihn auf TikTok verbreitet. Das Krasse jetzt an der ganzen Geschichte, die verstehen ja kein Wort von dem, was da gesungen wird. Das geht jetzt aber so weit, dass dieser Song auf den Straßen von New York gesungen wird. Hört euch das einfach mal an.
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0: vor zwei, ihr hört Radio Galaxy und rein geht's in die nächste Stunde mit den besten aktuellen Hits. Leonie ist am Start mit Don't Worry, ihr freshes Update zu einem alten Klassiker. Außerdem Miles Smith mit am Start, der hat sich zusammengetan mit Niall Horan und Drive Safe ist ihr Hammer-Feature, ganz, ganz frisch bei uns in der Playlist. Gibt's gleich für euch auf die Ohren hier auf Radio Galaxy.
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3: Mit Adrian Heimerl. Der Ball ist rund und ein Spiel dauert 90 Minuten. Zu den Zeiten von Sepp Maier mag Fußball noch so einfach gewesen sein. An der aktuellen WM hängen aber mehr als nur sportliche Hoffnungen. Auch die Wirtschaft schaut gespannt nach Amerika, erklärt Bertram Brossat, Hauptgeschäftsführer der Vereinigung der Bayerischen Wirtschaft.
4: Das läuft ja nicht so besonders gut derzeit mit Amerika und uns. Und wir hoffen uns schon, dass durch dieses große Ereignis, was ja wesentlich in den USA stattfindet, dass wir dort eine andere Grundatmosphäre wirtschaftlich hinbekommen, eine größere Offenheit der Amerikaner wieder. Vielleicht kann das sogar zu einem Umschwung beitragen.
3: Darauf hofft auch die Wirtschaft in Niederbayern. Vor allem die Autobranche samt Zulieferer leidet aktuell unter den immer neuen Zolldrohungen von US-Präsident Trump.
5: Das Wichtigste aus den Regionen mit unseren Niederbayern-Reportern. Landkreis Kelheim, aktuell.
6: Was passiert bei einem Leck an einer riesigen Ölleitung? Das üben heute rund 130 Feuerwehrler. Auf rund 40 Kilometer Strecke verläuft die mitteleuropäische Rohölleitung Mero durch den Landkreis. Vor allem für die Umwelt ein Risiko, auf das Feuerwehren vorbereitet sein wollen. Deswegen organisieren der Landkreis Kelheim und die Mero Germany GmbH am Abend eine Ölwehrvollübung. Bei Neustadt an der Donau werden mehrere Ölsperren in den dortigen Gewässern eingerichtet. Aus dem Landratsamt in Kelheim, Lisa Grubb-Winkler.
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7: Studieren tun viele junge Menschen, die meisten davon aber nicht in Niederbayern. Unser Bezirk bleibt bayernweites Schlusslicht, wenn es um die Studentenzahlen geht. Im vergangenen Wintersemester sind rund 25.000 Menschen an unseren Hochschulen eingeschrieben. Zum Vergleich, in der Oberpfalz sind es über 36.000 Studenten. Hier ist auch die Uni Regensburg als fünftbeliebteste Hochschule in Bayern. Die meisten Studenten gibt es übrigens in Oberbayern. Aus der Niederbayern-Redaktion Tamara Neuberger.
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3: Schnellere Verwaltung in Ländern und Kommunen. Dafür stellt das Bundesdigitalministerium jetzt eine neue KI-Software zur Verfügung. Umfangreiche Anträge und Genehmigungsverfahren sollen damit schneller bearbeitet werden können. Einigkeit zwischen der EU und den USA. Das EU-Parlament stimmt dafür, dass europäische Zölle auf Waren aus den Vereinigten Staaten zeitweise abgeschafft werden. Der Rat der EU-Länder muss jetzt nur noch grünes Licht geben. In Vietnam gelten sie als Delikatesse. Obwohl der Konsum von Katzen und Hunden im Land verboten ist, floriert der illegale Handel mit den Tieren. Die dortigen Behörden sind jetzt einem verbotenen Netzwerk auf die Spur gekommen und können 500 gefangene Katzen und Hunde befreien. Soweit unser News-Update. Mehr gibt's in der App und auf unserer Website.
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8: Wolken und Regen immer mal wieder heute. Morgen dann nur noch vereinzelt ein paar Tröpfchen dabei. Sonne-Wolken-Mix bei 26 Grad in der Spitze. Es wird schon Stückel wärmer morgen.
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9: Da habe ich eine Meldung von der Landstraße zwischen Landshut und Dingolfing. Zwischen Niedereichbach und Wörth an der Isar hat es einen Unfall mit mehreren Fahrzeugen gegeben. Die Straße ist gesperrt und es wird eine Umleitung eingerichtet.
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9: Staus und Blitzer könnt ihr uns jederzeit melden, einfach kurz durchklingeln oder uns eine WhatsApp schreiben an die 0800 14 15 800.
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Galaxy um kurz nach zwei mit Moritz. Ich freue mich, dass ihr mit am Start seid und der Festival-Sommer ist in vollem Gange. Die Temperaturen, die werden ja zum Wochenende hin auch wieder ein bisschen besser und das heißt, es ist auch einiges wieder geboten bei uns in Bayern. Zum Beispiel habe ich gesehen, dass es ein sehr, sehr cooles Festival jetzt am Wochenende gibt, am Brombachsee. Ja, und da findet das Burning Beach Festival statt. Das ist richtig cool, weil es einfach mal direkt am Wasser ist. Ja, und dann habt ihr schönen Strand auch noch dazu und könnt da feiern. Ja? Mit dem Sand zwischen den Füßen kann man eigentlich fast barfuß schon genießen. Also kann ich euch auf jeden Fall nur noch mal ans Herz legen. Das ist ein ziemlich, ziemlich cooles Event. Also falls ihr da noch Bock habt, gerne mal vorbeischauen. Und jetzt gibt es natürlich den Track, der auf keinem Warm-up fehlen darf auf einem Festival. Das ist Bebe Rexha mit ihrer aktuellen Nummer New Religion. Da hat sie einen alten Kult-Hit neu verarbeitet. Die

Hi, der Moritz hier. Und Leute, ich muss euch ehrlich sagen, ich muss mich noch so ein bisschen dran gewöhnen, dass Justin Bieber bei mir im Insta-Feed erscheint. Denn das ist normalerweise überhaupt nicht so. Ja, bin nicht unbedingt ein Justin Bieber-Fan. Aber jetzt ist er natürlich wieder total angesagt und on vogue und deswegen in tausenden Artikeln, Videos und sonstiges zu sehen. Und viele sind auch hinterlegt mit diesem Sound hier, Beauty and the Beat. Das alte Feature zusammen mit Nicki Minaj und das ist jetzt wieder total angesagt. Vor allem natürlich auch auf Social Media und vor allem natürlich, weil er beim Coachella Festival so einen eindrucksvollen Auftritt hingelegt hat, wo er zu seinen alten Songs gesungen hat. Deswegen gibt's ihn jetzt für euch hier auf Radio Galaxy. Das ist Justin Bieber.

0: kurz vor 3, ihr hört Radio Galaxy und Leute, gleich müsst ihr ordentlich stark sein. Ne? Das wird euch nicht gefallen, vor allem euch hier nicht in Bayern, das weiß ich jetzt schon. Trotzdem sprechen wir gleich nochmal drüber in einer Viertelstunde hier auf Radio Galaxy. Und wir starten gleich rein und auch wieder durch. Dann kommen wir ein bisschen besser durch unseren Nachmittag zusammen mit Holly Humberstone, To Love Somebody. Sie liegt bei uns in der Playlist und das ist eine ganz entspannte Nummer. Was zum Runterkommen, ne? Gibt's gleich für euch bei uns in der Playlist.
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13: Mit Adrian Heimerl. Servus und Konnichiwa. Bundeslandwirtschaftsminister Rainer ist aktuell in Japan zu Gast. An einer Etappe seiner Rundreise steht eine besondere Art Landwirtschaft auf der Agenda, erklärt der Niederbayer im Interview.
14: Ja, ich bin jetzt in der Universität Tokio. Wir haben über Präzisionslandwirtschaft gesprochen, über autonome Geräte, autonom fliegende Drohnen, autonom fahrende Schlepper. Ganz toll, was für uns aber vor allem wichtig ist, wir wollen die Zusammenarbeit intensivieren, denn Präzisionslandwirtschaft spielt in der Zukunft eine immer größer werdende Rolle.
13: Bei der Präzisionslandwirtschaft werden Ackerflächen ortsspezifisch und teilweise Quadratmeter genau versorgt. Das moderne Konzept passt sich exakt an die Gegebenheiten an, die beispielsweise auf Niederbayerns Felder gelten. Landwirte können dadurch Saaten oder auch Düngemittel einsparen.
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16: Heureka, es ist geschafft. Landshut hat einen Haushalt. Der liegt heuer bei rund 418 Millionen Euro. Ein Großteil davon geht für die Verwaltung drauf. Der Stadtrat beschließt obendrauf noch ein Investitionsprogramm für die nächsten 3 Jahre. In dem sind Großprojekte wie die Sanierung der Grundschule St. Peter und Paul, die elektronische Sanierung des Josef-Daimer-Tunnels und ein erster Bauabschnitt am Stadttheater vorgesehen. Bei letzterem geht es um einen Erweiterungsbau am Bernluchner-Komplex. Für die Kulturstadt Landshut ein echter Meilenstein, meint Oberbürgermeister Thomas Haslinger. Aus dem Landshuter Rathaus, Holger Beer.
15: Landkreis Erding, aktuell.
17: Mitarbeiter der Therme hier haben schon einiges erlebt. Betrunkene Gäste, zu verliebte Gäste und zuletzt ein sehr beleidigender Gast. Ein Mann aus Berlin pöbelt gestern und bespuckt andere Besucher. Der 28-Jährige wird des Geländes verwiesen und weigert sich, seine Rechnung zu zahlen. Als schließlich die Polizei anrückt, beleidigt der Berliner auch die und filmt alles mit. Die Beamten greifen durch, nehmen ihm das Handy ab und erteilen einen Platzverweis. Aus der Therme Erding, Michael Wimmer.
15: Und jetzt maximal informiert über Deutschland und die Welt.
13: Die Gewerkschaft Verdi erklärt die Tarifgespräche bei der Postbank für gescheitert. In der dritten Verhandlungsrunde können sich die beiden Parteien wieder nicht einigen. Jetzt werden weitere Streiks vorbereitet, um mehr Geld für rund 9.000 Mitarbeiter auszuhandeln. Der Krieg in der Ukraine geht bereits seit über 4 Jahren. Präsident Zelensky ist jetzt nach Frankreich zum G7-Gipfel gereist, um mehr Unterstützung im Krieg gegen Russland zu bekommen. US-Präsident Donald Trump will sich ebenfalls für einen schnellen Frieden im Osten Europas einsetzen. Irans Fußballmannschaft muss die USA zügig verlassen. Schuld ist das politisch geladene Auftaktspiel gegen Neuseeland. Trainer und Kapitän des iranischen Fußballteams beklagen die unfairen Bedingungen. Sie seien hier, um Fußball zu spielen. Soweit unser News-Update. Mehr gibt's auf unserer Website und in der App.
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18: Da haben die Wolken zugemacht heute Nachmittag. Ein paar Tropfen sind auch immer mal wieder dabei. Das alles bei um 20 Grad. Morgen dann nur noch vereinzelt Regen und schon deutlich wärmer. Ein Stückchen weiter nach oben Richtung 30 Grad.
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19: Gut schaut's aus, wir haben keine Meldungen.
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0: Dieter Moritz hier. Liebe Bayern, ihr müsst jetzt ganz stark sein, denn diese neue Weißwurstsorte, die revolutioniert einfach alles. Schönen Nachmittag, ihr hört Radio Galaxy und wir schauen zu euch nach Bayreuth an die Uni. Hier laufen nämlich gerade erste Tests mit Insekten-Weißwurst. Ja, ihr habt richtig gehört. Die sind dann mit Mehl aus gemahlenen Insekten. Das gibt's ja schon bei Burgern, kennen wir also. Und die ersten haben es schon getestet. Das Ergebnis, die fanden es eigentlich ganz gut. So, jetzt aber die wichtigste Frage ist natürlich, würde Markus Söder die Insekten-Weißwurst probieren?
1: Ey, sorry, ich hab jetzt keinen Bock mehr. Der schmeckt überhaupt nicht. Boah. Das ist wirklich so eine Pfiff. Also, das war nicht essen.
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0: fehlt euch jetzt ein bisschen die Energie, so am Nachmittag? Kann ich verstehen, Leute. Aber da haben wir was für euch hier auf Radio Galaxy. Ray ist gleich bei uns in der Playlist mit Where is my Husband? Richtiger Power-Sound, damit ihr mir noch gut durchkommt. Außerdem Fastboy mit Beautiful Life, ihre ganz neue Nummer. Wir hören gleich mal gemeinsam rein. Und natürlich hört ihr uns auch über unseren Webstream auf radiogalaxy.de.
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11: Mit Adrian Heimerl. Egal ob schwarz, blau oder gelb, keine Tonne ist vor Ihnen sicher. Unsere Müllabfuhr sorgt jeden Tag dafür, dass bei uns alles sauber bleibt. Warum die fachgerechte Müllentsorgung so wichtig ist, erklärt Lorenz Schmidtmeier vom Abfallwirtschaftsverband ISAIN.
12: Also es ist ein wesentlicher Teil der Daseinsvorsorge und da geht es vor allem um den Gesundheitsschutz, denn nur durch eine geregelte Abfuhr kann die Ausbreitung von Krankheitserregern verhindert werden. Und es hat einen zweiten Aspekt, wenn das dann bei der Müllverbrennung landet, wird aus dem Müll Energie erzeugt und damit ein wesentlicher Beitrag zum Klimaschutz geleistet.
11: Vergangenes Jahr hat der AWV ISAIN allein 35.000 Tonnen Restmüll entsorgt. Niederbayernweit fallen pro Jahr über 600.000 Tonnen Müll an. Grund genug, alle Müllmänner und Frauen morgen am Tag der Müllabfuhr hochleben zu lassen.
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14: 18 Jahre Bauen und Sanieren sind im Endspurt. Heute Abend wird die Jesuitenkirche St. Ignatius feierlich wieder eröffnet. Zum Gottesdienst hat sich auch Kardinal Reinhard Marx angekündigt. Alles ist in St. Ignatius zwar noch nicht fertig, unter anderem Nebenräume und Orgel. Ab sofort werden hier aber wieder Messen gefeiert. Künftig sollen in der Kirche außerdem Konzerte stattfinden. Aus Landshut Tamara Neuberger.
15: Landkreis Dingolfing-Landau, aktuell.
16: So viele Geschäftler auf einem Haufen. Vergangenes Wochenende treffen sie sich im Bayernpark bei Reisbach. Beim Geschäftlertag können hier Kinder hinter die Kulissen des Freizeitparks schauen. Bei einigen Fahrgeschäften dürfen sie sogar selbst ans Bedienpult. Der Aktionstag kommt bei den Kids richtig gut an. Deswegen soll er ein fester Bestandteil des Veranstaltungsprogramms im Freizeitpark werden. Aus dem Bayernpark, Melanie Reilhofer.
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11: Die Gewerkschaft Verdi erklärt die Tarifgespräche bei der Postbank für gescheitert. In der dritten Verhandlungsrunde können sich die beiden Parteien wieder nicht einigen. Jetzt werden weitere Streiks vorbereitet, um mehr Geld für rund 9.000 Mitarbeiter auszuhandeln. Der Krieg in der Ukraine geht bereits seit über 4 Jahren. Präsident Zelensky ist jetzt nach Frankreich zum G7-Gipfel gereist, um mehr Unterstützung im Krieg gegen Russland zu bekommen. US-Präsident Donald Trump will sich ebenfalls für einen schnellen Frieden im Osten Europas einsetzen. Irans Fußballmannschaft muss die USA zügig verlassen. Schuld ist das politisch geladene Auftaktspiel gegen Neuseeland. Trainer und Kapitän des iranischen Fußballteams beklagen die unfairen Bedingungen. Sie seien hier, um Fußball zu spielen. Soweit unser News-Update. Mehr gibt's auf unserer Website und in der App.
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17: Da haben die Wolken zugemacht heute Nachmittag. Ein paar Tropfen sind auch immer mal wieder dabei. Das alles bei um 20 Grad. Morgen dann nur noch vereinzelt Regen und schon deutlich wärmer. Ein Stückchen weiter nach oben Richtung 30 Grad.
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19: Gerade ist es ziemlich ruhig. Wir haben keine größeren Stau- oder Unfallmeldungen.
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Leute, ich glaube, ich brauche jetzt noch mal einen Kaffee. Sorry. Hi, der Moritz hier auf Radio Galaxy. Ich bin froh, dass der jetzt bei uns in der Playlist ist. Jetzt Teddy Swims für euch am Start mit Mr. Know It All. Sein aktueller Hit und ja, der geht runter wie Öl, finde ich. Es ist eine ganz entspannte Nummer. Soulig und dann diese Hammerstimme von ihm obendrauf. Ich lieb's einfach und ich würde sagen, auch ich drehe jetzt mal gleich noch ein bisschen auf und genieße den erstmal und dann hole ich mir ein Käffchen. Ich kann euch nur empfehlen, das Gleiche zu tun. Hier ist Radio Galaxy und das ist Teddy Swims für euch.

Leute, ich sag's euch, manchmal muss man im Leben einfach auch ein bisschen Glück haben. Hi, der Moritz hier auf Radio Galaxy. Ja, es gibt ja so Situationen, da kann man planen, was man will, und das Leben macht dann auch einfach da irgendwas draus. Ganz egal, was man da geplant hat. Und irgendwann ist es auch dann so, dass man dann Glück hat, wenn man es am wenigsten erwartet, finde ich. Das sage ich zumindest aus meiner Erfahrung raus. Und sie kann bestimmt auch davon ein Lied singen. Katy Perry, ihr alter, ja, ein Hit ist es nicht mal, sondern ihr alter Song, The One That Got Away, ist jetzt wieder total angesagt, weil er total viral geht auf Social Media. Ja, und das hätte sie, glaube ich, selbst nicht für möglich gehalten. Und deshalb kriegt ihr ihn jetzt natürlich auch auf die Ohren hier auf Radio Galaxy. Das ist Katy Perry für euch.

0: Kollege Dippy macht mich einfach wahnsinnig. Und das Woche für Woche. Hi, der Moritz hier. Wir spielen ja jede Woche das große Galaxy-Produkte-Raten. Heißt, Kollege Dippy hat eine Produktbewertung am Start und wir müssen da raten. Und also diesmal, ich komme auch einfach nicht drauf. Ich könnte Gold richtig liegen, ich könnte genauso komplett daneben liegen. Ich bin mir absolut unsicher. Ihr müsst mir helfen. In einer guten Viertelstunde hier sprechen wir drüber auf Radio Galaxy. Und wir starten gleich nochmal durch dann mit Kato und Turn the Lights Off, dem großen Social Media Hit. Da gibt's alles gleich für euch. Und das hört ihr auch komplett rauschfrei über DAB+.
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11: Mit Adrian Heimerl. Studieren tun viele junge Menschen, die meisten davon aber nicht in Niederbayern. Unser Bezirk bleibt bayernweites Schlusslicht, wenn es um die Studentenzahlen geht. Im vergangenen Wintersemester sind rund 25.000 Menschen an unseren Hochschulen eingeschrieben. Zum Vergleich, in der Oberpfalz sind es über 36.000 Studenten. Hier ist auch die Universität Regensburg als fünftbeliebteste Hochschule in Bayern. Die meisten Studenten gibt es in Oberbayern.
12: Das Wichtigste aus den Regionen mit unseren Niederbayern-Reportern. 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
13: Pop, Rock, Jazz gibt's alles in der Volksfestakademie in Freyung. In den Sommerferien treffen sich hier Nachwuchs- und Hobbymusiker zum Bavarian Band Camp. Solokünstler werden zu Bands zusammengestellt und arbeiten gemeinsam an eigenen Songs, spielen aber auch Covers und improvisierte Samples. Ein Dozententeam hilft den Musikern dabei. Das Band Camp wird vom Bezirk Niederbayern unterstützt und geht vom 3. bis zum 6. August. Aus Freyung, Tamara Neuberger.
14: Stadt Mainburg, aktuell.
15: Trotz Insolvenz kann hier ein Betrieb gerettet werden. Ein Unternehmen aus Regensburg übernimmt die große Biogasanlage hier in der Region. Bisher ist die von E.ON und der Hopfenverwertungsgesellschaft betrieben worden. In der Anlage werden Pflanzenreste aus der Hopfenernte verwertet. Dank des neuen Betreibers kann das System weiter fortgesetzt werden. Zum Kaufpreis gibt es keine Infos. Aus Mainburg, Michael Bimmer.
12: Und jetzt maximal informiert über Deutschland und die Welt.
11: Organspender retten Leben. Davon gibt's in Deutschland immer mehr. Heuer sind es rund 570.000, über ein Viertel mehr als noch im Vorjahr. Grund dafür ist unter anderem die elektronische Patientenakte. Sie macht die Anmeldung als Organspender leichter. Eine Mutprobe geht in Sachsen komplett nach hinten los. In Chemnitz quetscht sich ein 16-Jähriger in das Fach einer Packstation. Seine Freunde bekommen die Tür danach aber nicht mehr auf. Deswegen rückt die Feuerwehr an, hebelt das Fach auf und rettet den Teenager. Nach 50 Jahren soll sie raus aus den USA. Eine gebürtige Iranerin droht hier die Abschiebung. Grund: ein Versäumnis der Behörden. Schon seit 1974 ist ihr Visum abgelaufen. Erst jetzt fällt der Fehler auf. Soweit unser News-Update. Mehr gibt's auf unserer Website und in der App.
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16: Kommt immer mal wieder was runter heute noch. In der Nacht dann aber trocken fast überall. Und morgen nur noch ganz vereinzelt mal ein paar Tropfen dabei. Die Temperaturen können auch wieder ein bisschen mehr, wandern auf bis zu 26 Grad.
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17: Uns wurde nichts gemeldet. Aktuell schaut's ganz gut aus.
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0: Ganz Bayern rätselt wieder in dieser Woche, was sich hinter dieser Produktbewertung verbirgt.
1: An einem kalten Morgen ein Traum. Insgesamt 4 Stufen. Beim ersten Mal wurde er allerdings so heiß, dass ich dachte, dass technisch etwas schiefgelaufen ist. Musste an einer Ampel sogar kurz anhalten und runterregeln.
0: Okay, wir haben Kalt, Auto, Wärmen. Also ich bin da irgendwie bei einer elektrischen Heizmatte, muss ich euch sagen. Also so für alle, die keine integrierte Sitzheizung haben. Was meint ihr denn? Rätselt gerne mit und schickt uns eine WhatsApp-Sprachnachricht an die 0800 007 0076. Das ist das große Galaxy-Produkte-Raten und die Auflösung, die gibt's dann morgen um 8:15 in unserer Morningshow.

0: Wir starten rein in die neue Stunde, gleich hier auf Radio Galaxy um 4:15 mit ganz entspannter Mucke von Kygo. Der ist ja für eher entspanntere Beats bekannt und Khaled und Griffin liefern da den Gesang bei diesem Hammerhit Save My Love. Gleich für euch in der Playlist, genauso wie Olivia Rodrigo ganz, ganz frisch mit ihrer neuen Single Drop Dead. Da hören wir auch gleich mal gemeinsam rein, hier auf Radio Galaxy.
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3: Mit Adrian Heimerl. Servus und Konnichiwa. Bundeslandwirtschaftsminister Rainer ist aktuell in Japan zu Gast. An einer Etappe seiner Rundreise steht eine besondere Art Landwirtschaft auf der Agenda, erklärt der Niederbayer im Interview.
4: Ja, ich bin jetzt in der Universität Tokio. Wir haben über Präzisionslandwirtschaft gesprochen, über autonome Geräte, autonom fliegende Drohnen, autonom fahrende Schlepper. Ganz toll, was für uns aber vor allem wichtig ist, wir wollen die Zusammenarbeit intensivieren, denn Präzisionslandwirtschaft spielt in der Zukunft eine immer größer werdende Rolle.
3: Bei der Präzisionslandwirtschaft werden Ackerflächen ortsspezifisch und teilweise Quadratmeter genau versorgt. Das moderne Konzept passt sich exakt an die Gegebenheiten an, die beispielsweise auf Niederbayerns Felder gelten. Landwirte können dadurch Saaten oder auch Düngemittel einsparen.
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6: In Landshut sitzt heute ein 32-Jähriger auf der Anklagebank. Dem Mann wird unter anderem versuchter Totschlag vorgeworfen. Vergangenen Oktober soll er einen Bekannten mit einem Teppichmesser angegriffen haben. Mehrere Male stecht er zu. Das Opfer kann die Angriffe aber größtenteils abwehren, schildert das Gericht. Erst als das Teppichmesser abbricht, hören die Attacken wohl auf. Der Angeklagte ist drogenabhängig und schizophren. Ob er tatsächlich schuldfähig ist, wird sich im Laufe des Prozesses zeigen. Aus dem Landgericht Landshut, Johannes Stett.
5: Landkreis Dingolfing-Landau. Aktuell.
7: Unsere Feuerwehrler sind fix. Wie fix, zeigen sie gestern in Frontenhausen. In der Nähe eines Wohnhauses brennt ein Schuppen. Die Helfer verhindern, dass die Flammen auf das Haus übergreifen. Den Schaden schätzt die Polizei auf mindestens 10.000 Euro. Warum es gebrannt hat, ist noch ein Rätsel. Aus Frontenhausen, Michaela Gröber.
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3: Organspender retten Leben. Davon gibt's in Deutschland immer mehr. Heuer sind es rund 570.000, über ein Viertel mehr als noch im Vorjahr. Grund dafür ist unter anderem die elektronische Patientenakte. Sie macht die Anmeldung als Organspender leichter. Eine Mutprobe geht in Sachsen komplett nach hinten los. In Chemnitz quetscht sich ein 16-Jähriger in das Fach einer Packstation. Seine Freunde bekommen die Tür danach aber nicht mehr auf. Deswegen rückt die Feuerwehr an, hebelt das Fach auf und rettet den Teenager. Nach 50 Jahren soll sie raus aus den USA. Eine gebürtige Iranerin droht hier die Abschiebung. Grund: ein Versäumnis der Behörden. Schon seit 1974 ist ihr Visum abgelaufen. Erst jetzt fällt der Fehler auf. Soweit unser News-Update. Mehr gibt's auf unserer Website und in der App.
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8: Wolken und Regen immer mal wieder heute. Morgen dann nur noch vereinzelt ein paar Tröpfchen dabei. Sonne-Wolken-Mix bei 26 Grad in der Spitze. Es wird schon Stückel wärmer morgen.
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9: Gerade schaut's relativ entspannt aus. Ihr solltet gut durchkommen.
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1: Unsere deutschen Nationalspieler sind einiges gewohnt und haben mit Sicherheit auch schon viel erlebt. Auch die eine oder andere Sonderbehandlung. Aber sowas mit Sicherheit noch nicht. In Social Media sorgt das letzte Erlebnis nun für große Lacher. Passiert beim Abflug vom Flughafen Winston-Salem nach Houston. Statt gechillt durchs VIP-Terminal zu spazieren, hieß es für Neuer, Nagelsmann und Co. bitte die Koffer aufmachen. Und das auf dem nackten Asphalt in der prallen Sonne mitten auf dem Rollfeld. Die US-Sicherheitsbehörden haben die Jungs ordentlich gefilzt, bevor sie sich dann auf den Weg nach Houston machen durften. Ob die Argentinier auch so behandelt werden, wir hoffen es mal nicht. Die sind nämlich heute Nacht dran, um 3 Uhr unserer Zeit, in ihrem Auftaktspiel gegen Algerien.
2: Argentinien kommt mit dem Superstar Lionel Messi, für den es vermutlich die letzte Weltmeisterschaft ist. Insgesamt ist es bereits die 18. WM-Teilnahme für Argentinien. Algerien, auch die Wüstenfüchse genannt, stehen erst bei ihrer 5. WM-Teilnahme. Ich glaube persönlich, dass Argentinien der größere Favorit in diesem Spiel ist. Aber Algerien wird vielleicht alles reinhauen und kann somit für eine Überraschung sorgen. Trotzdem denke ich, dass Lionel Messi Argentinien zu einem 3:1 Sieg führt.
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haben nur mit dem Teaser zu diesem Song einen kompletten Hype ausgelöst. Temper City sind jetzt am Start hier auf Radio Galaxy mit Self-Aware, tatsächlich ihrem allerersten Song. Sie wissen aber schon genau, wie es geht. Sie haben schon für ganz große Bands Titel geschrieben. Ist jetzt eine schöne Ladung Indie-Pop, was zum Durchschnaufen hier auf Radio Galaxy. Der ist gerade total angesagt.

0: Das Internet dreht durch wegen einem deutschen Song und die verstehen da noch nicht mal ein einziges Wort von. Trotzdem finden sie es geil, die Amis. Sprechen wir gleich drüber in einer Viertelstunde und verrate ich euch auch, welcher Song das ist. Und wir starten gleich durch mit den besten aktuellen Hits. Michael Schulte ist in der Playlist mit 5 AM. Richtiger Motivationssound, genau das Richtige für unseren Nachmittag. Hier auf Radio Galaxy und ihr hört uns natürlich auch komplett rauschfrei über DAB+.
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12: Mit Adrian Heimerl. Egal ob schwarz, blau oder gelb, keine Tonne ist vor Ihnen sicher. Unsere Müllabfuhr sorgt jeden Tag dafür, dass bei uns alles sauber bleibt. Warum die fachgerechte Müllentsorgung so wichtig ist, erklärt Lorenz Schmidtmeier vom Abfallwirtschaftsverband ISAIN.
13: Also es ist ein wesentlicher Teil der Daseinsvorsorge und da geht es vor allem um den Gesundheitsschutz, denn nur durch eine geregelte Abfuhr kann die Ausbreitung von Krankheitserregern verhindert werden. Und es hat einen zweiten Aspekt, wenn das dann bei der Müllverbrennung landet, wird aus dem Müll Energie erzeugt und damit ein wesentlicher Beitrag zum Klimaschutz geleistet.
12: Vergangenes Jahr hat der AWV ISAIN allein 35.000 Tonnen Restmüll entsorgt. Niederbayernweit fallen pro Jahr über 600.000 Tonnen Müll an. Grund genug, alle Müllmänner und Frauen morgen am Tag der Müllabfuhr hochleben zu lassen.
14: Das Wichtigste aus den Regionen mit unseren Niederbayern-Reportern. 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
15: Heureka, es ist geschafft. Landshut hat einen Haushalt. Der liegt heuer bei rund 418 Millionen Euro. Ein Großteil davon geht für die Verwaltung drauf. Der Stadtrat beschließt obendrauf noch ein Investitionsprogramm für die nächsten 3 Jahre. In dem sind Großprojekte wie die Sanierung der Grundschule St. Peter und Paul, die elektronische Sanierung des Josef-Daimer-Tunnels und ein erster Bauabschnitt am Stadttheater vorgesehen. Bei letzterem geht es um einen Erweiterungsbau am Bernlochner-Komplex. Für die Kulturstadt Landshut ein echter Meilenstein, meint Oberbürgermeister Thomas Haslinger. Aus dem Landshuter Rathaus, Holger Beer.
14: Landkreis Dingolfing-Landau, aktuell.
16: So viele Geschäftler auf einem Haufen. Vergangenes Wochenende treffen sie sich im Bayernpark bei Reisbach. Beim Geschäftlertag können hier Kinder hinter die Kulissen des Freizeitparks schauen. Bei einigen Fahrgeschäften dürfen sie sogar selbst ans Bedienpult. Der Aktionstag kommt bei den Kids richtig gut an. Deswegen soll er ein fester Bestandteil des Veranstaltungsprogramms im Freizeitpark werden. Aus dem Bayernpark Melanie Reilhofer.
14: Und jetzt maximal informiert über Deutschland und die Welt.
12: Welche Partei würden Sie wählen? Immer mehr Deutsche antworten, die AfD. Die Partei kommt bei einer aktuellen Umfrage auf 29% der Stimmen. Auf Platz 2 liegt die Union mit nur noch 20%. Die EU will härter gegen sexualisierte Gewalt im Internet vorgehen. Ein neues Verbot richtet sich auch gegen künstliche Intelligenzen, die Fake-Videos erstellen können. Täter, die solche sexualisierten Deepfakes erstellen, rücken ins Visier der Ermittler. In Schweden hat ein Mann seine Ehefrau zum Sex mit 120 Männern gezwungen. Dafür setzt er sie mehrere Male unter Drogen. Jetzt wandert der Schwede für viele Jahre ins Gefängnis. Auch gegen die 120 anderen Männer wird ermittelt. Soweit unser News-Update. Mehr gibt's auf unserer Website und in der App.
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17: Ein bisschen Regen kann heute noch mit dabei sein. Morgen dann nur noch ganz vereinzelt verirren sich mal ein paar Tropfen zu uns. Ein Sonne-Wake-Mix bei bis zu 26 Grad.
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18: Aktuell schaut's ganz gut aus. Wir haben keine größeren Staus oder Unfälle.
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0: Das Internet dreht durch wegen diesem Banger hier.
1: Du bist gut genug.
0: Der Moritz hier, hi. Und das könnte der Sommerhit werden, zumindest in den USA. Denn ein paar Streamer, die feiern ihn voll, diesen Track, und haben ihn auf TikTok verbreitet. Das Krasse jetzt an der ganzen Geschichte, die verstehen ja kein Wort von dem, was da gesungen wird. Das geht jetzt aber so weit, dass dieser Song auf den Straßen von New York gesungen wird. Hört euch das einfach mal an.
2: Ja, das war wieder New York Summer, das war wieder Best Summer.
0: Absolut irre. Habt ihr auf jeden Fall aber zuerst gehört heute früh in unserem Trend-Update hier auf Radio Galaxy.

0: Liebe Bayern, ihr müsst jetzt dann ganz stark sein. Ich habe für euch eine Nachricht und ich weiß nicht, ob euch die so gut gefällt. Es wird gerade geforscht an... Ja, ich verrate es noch nicht. Mehr gleich in einer Viertelstunde dazu hier auf Radio Galaxy. Und wir starten gleich in die neue Stunde und damit ab in Richtung Feierabend mit Harry Styles, American Girls. Ganz entspannt geht's rein in Richtung Feierabend hier auf Radio Galaxy.
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3: Mit Adrian Heimal. Studieren tun viele junge Menschen, die meisten davon aber nicht in Niederbayern. Unser Bezirk bleibt bayernweites Schlusslicht, wenn es um die Studentenzahlen geht. Im vergangenen Wintersemester sind rund 25.000 Menschen an unseren Hochschulen eingeschrieben. Zum Vergleich, in der Oberpfalz sind es über 36.000 Studenten. Hier ist auch die Universität Regensburg als fünftbeliebteste Hochschule in Bayern. Die meisten Studenten gibt es in Oberbayern.
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5: Mitarbeiter der Therme hier haben schon einiges erlebt. Betrunkene Gäste, zu verliebte Gäste und zuletzt ein sehr beleidigender Gast. Ein Mann aus Berlin pöbelt gestern und bespuckt andere Besucher. Der 28-Jährige wird des Geländes verwiesen und weigert sich, seine Rechnung zu zahlen. Als schließlich die Polizei anrückt, beleidigt der Berliner auch die und filmt alles mit. Die Beamten greifen durch, nehmen ihm das Handy ab und erteilen einen Platzverweis. Aus der Therme Erding, Michael Wimmer.
4: Neues aus Niederbayerns Kultur.
6: Pop, Rock, Jazz gibt's alles in der Volksfestakademie in Freyung. In den Sommerferien treffen sich hier Nachwuchs- und Hobbymusiker zum Bavarian Band Camp. Solokünstler werden zu Bands zusammengestellt und arbeiten gemeinsam an eigenen Songs, spielen aber auch Covers und improvisierte Samples. Ein Dozententeam hilft den Musikern dabei. Das Band Camp wird vom Bezirk Niederbayern unterstützt und geht vom 3. bis zum 6. August. Aus Freyung, Tamara Neuberger.
4: Und jetzt maximal informiert über Deutschland und die Welt.
3: Welche Partei würden Sie wählen? Immer mehr Deutsche antworten, die AfD. Die Partei kommt bei einer aktuellen Umfrage auf 29% der Stimmen. Auf Platz 2 liegt die Union mit nur noch 20%. Die EU will härter gegen sexualisierte Gewalt im Internet vorgehen. Ein neues Verbot richtet sich auch gegen künstliche Intelligenzen, die Fake-Videos erstellen können. Täter, die solche sexualisierten Deepfakes erstellen, rücken ins Visier der Ermittler. In Schweden hat ein Mann seine Ehefrau zum Sex mit 120 Männern gezwungen. Dafür setzt er sie mehrere Male unter Drogen. Jetzt wandert der Schwede für viele Jahre ins Gefängnis. Auch gegen die 120 anderen Männer wird ermittelt. Soweit unser News-Update. Mehr gibt's auf unserer Website und in der App.
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7: Wolken und Regen immer mal wieder heute. Morgen dann nur noch vereinzelt ein paar Tröpfchen dabei. Sonne-Wolken-Mix bei 26 Grad in der Spitze. Es wird schon ein Stück wärmer morgen.
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8: Gerade ist es noch entspannt. Ihr solltet gut durchkommen.
9: Ihr Schutzengel empfiehlt, immer schön angepasst fahren, gell? 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
8: Staus und Blitzer könnt ihr uns jederzeit melden, einfach kurz durchklingeln oder uns eine WhatsApp schreiben an die 0800 14 15 800.
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0: der Moritz hier. Liebe Bayern, ihr müsst jetzt ganz stark sein, denn diese neue Weißwurstsorte, die revolutioniert einfach alles. Schönen Nachmittag. Ihr hört Radio Galaxy und wir schauen zu euch nach Bayreuth an die Uni. Hier laufen nämlich gerade erste Tests mit Insektenweißwurst. Ja, ihr habt richtig gehört. Die sind dann mit Mehl aus gemahlenen Insekten. Das gibt's ja schon bei Burgern, kennen wir also. Und die ersten haben es schon getestet. Das Ergebnis, die fanden es eigentlich ganz gut. So, jetzt aber die wichtigste Frage ist natürlich, würde Markus Söder die Insektenweißwurst probieren?
1: Ey, sorry, ich hab jetzt keinen Bock mehr. Der schmeckt überhaupt nicht. Boah, das würde ich jetzt mal empfehlen. Also, das war nicht essen.
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ganze Welt ist im WM-Fieber und deshalb haben wir für euch natürlich auch den passenden Soundtrack hier in der Playlist auf Radio Galaxy. Das ist Shakira zusammen mit Burna Boy und das ist ihr WM-Song Die Die in diesem Jahr. Deutschland spielt ja erst wieder am Samstag um 22 Uhr gegen die Elfenbeinküste. Wobei, es geht ja auch noch schlimmer, ne? 5 Uhr, sag ich da nur, sind teilweise auch die Anstoßzeiten. Wir haben für euch jetzt hier Die Die und damit ihr euch noch ein bisschen einstimmen könnt auf den Samstag, gibt's jetzt für euch hier auf Radio Galaxy.

0: Ganz Bayern rätselt wieder mit beim großen Galaxy-Produkte-Raten. Welche Produktbewertung Kollege Dippy diesmal rausgesucht hat, das verrate ich euch in einer guten Viertelstunde hier auf Radio Galaxy. Und wir starten auch gleich wieder durch mit den besten aktuellen Hits. Leonie ist bei uns in der Playlist mit Don't Worry, ein alter Klassiker, den sie neu aufgelegt hat. Gibt gleich für euch auf die Ohren und natürlich auch zu hören über unseren Webstream auf radiogalaxy.de.
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11: Ich bin Julia Wasilkow. Das EU-Parlament hat das Zollabkommen mit den USA gebilligt. Damit werden europäische Zölle auf US-Industriewaren bis Ende 2029 abgeschafft. Washington versprach im Gegenzug, auf die meisten EU-Produkte maximal einen Zoll von 15% zu erheben. Außerdem beschloss das EU-Parlament ein Verbot von KI-Anwendungen, die gefälschte Nacktbilder erstellen. Es soll ab Dezember gelten. An fast allen Badestellen in Deutschland ist die Wasserqualität ausgezeichnet. Das zeigt die neue Analyse der EU-Umweltagentur mit Sitz in Kopenhagen. Nur an drei der knapp 2300 untersuchten Orte in Deutschland raten die Experten vom Baden ab. Im europäischen Vergleich liegt Deutschland auf Platz 7. Eine herrenlose Tasche, in der über 1.200 Euro in Bar lagen, die hat ein 68-Jähriger in Unterfranken gefunden und bei der Polizei abgegeben. Die Tasche lag in der Nähe des Klosters Triefenstein im Landkreis Main-Spessart. Neben dem Bargeld lagen auch zwei EC-Karten darin, über die die Polizei auch den Besitzer ermitteln konnte. Bei der Fußball-WM in den USA, Kanada und Mexiko bestreitet heute Top-Favorit Frankreich seine Auftaktpartie. Die Franzosen treffen auf den Senegal. Anstoß im Finalstadion von New Jersey ist um 21 Uhr unserer Zeit. In der Nacht spielt dann der Irak gegen Norwegen und Titelverteidiger Argentinien gegen Algerien. Morgen früh um 6 Uhr unserer Zeit heißt es dann noch Österreich gegen Jordanien.
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12: kommt immer mal wieder was runter heute noch. In der Nacht dann aber trocken fast überall und morgen nur noch ganz vereinzelt mal ein paar Tropfen dabei. Die Temperaturen können auch wieder ein bisschen mehr, wandern auf bis zu 26 Grad.
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11: Da schaut's gut aus, wir haben keine Stau- oder Unfallmeldungen.
10: Blitzer.
11: Staus und Blitzer könnt ihr uns jederzeit melden, einfach kurz durchklingeln oder uns eine WhatsApp schreiben an die 0800 14 15 800.
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0: Ganz Bayern rätselt wieder in dieser Woche, was sich hinter dieser Produktbewertung verbirgt.
1: An einem kalten Morgen ein Traum. Insgesamt 4 Stufen. Beim ersten Mal wurde er allerdings so heiß, dass ich dachte, dass technisch etwas schiefgelaufen ist. Musste an einer Ampel sogar kurz anhalten und runterregeln.
0: Okay, wir haben Kalt, Auto, Wärmen. Also ich bin da irgendwie bei einer elektrischen Heizmatte, muss ich euch sagen. Also so für alle, die keine integrierte Sitzheizung haben. Was meint ihr denn? Rätselt gerne mit und schickt uns eine WhatsApp-Sprachnachricht an die 0800 007 0076. Das ist das große Galaxy-Produkte-Raten und die Auflösung, die gibt's dann morgen um 7:45 in unserer Morningshow.

0: Es ist kurz vor sechs, ihr hört Radio Galaxy mit Moritz und an dieser Stelle darf ich mich von euch verabschieden. Ich wünsche euch einen tollen Dienstagabend und die besten aktuellen Hits warten natürlich auch in der nächsten Stunde noch auf euch. Holly Humberstone, To Love Somebody, was zum Durchschnaufen und Entspannen, damit wir ganz entspannt im Feierabend ankommen. Außerdem direkt hinterher, ganz, ganz frisch bei uns in der Playlist, Elizabeth Taylor, eine ganz neue Nummer von Taylor Swift. Mehr dazu aber gleich, wir hören gemeinsam rein hier auf Radio Galaxy.
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13: Mit Adrian Heimerl. Egal ob schwarz, blau oder gelb, keine Tonne ist vor Ihnen sicher. Unsere Müllabfuhr sorgt jeden Tag dafür, dass bei uns alles sauber bleibt. Warum die fachgerechte Müllentsorgung so wichtig ist, erklärt Lorenz Schmidtmeier vom Abfallwirtschaftsverband ISAIN.
14: Also es ist ein wesentlicher Teil der Daseinsvorsorge und da geht es vor allem um den Gesundheitsschutz, denn nur durch eine geregelte Abfuhr kann die Ausbreitung von Krankheitserregern verhindert werden. Und es hat einen zweiten Aspekt, wenn das dann bei der Müllverbrennung landet, wird aus dem Müll Energie erzeugt und damit ein wesentlicher Beitrag zum Klimaschutz geleistet.
13: Vergangenes Jahr hat der AWV ISAIN allein 35.000 Tonnen Restmüll entsorgt. Niederbayernweit fallen pro Jahr über 600.000 Tonnen Müll an. Grund genug, alle Müllmänner und Frauen morgen am Tag der Müllabfuhr hochleben zu lassen.
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16: Heureka, es ist geschafft. Landshut hat einen Haushalt. Der liegt heuer bei rund 418 Millionen Euro. Ein Großteil davon geht für die Verwaltung drauf. Der Stadtrat beschließt obendrauf noch ein Investitionsprogramm für die nächsten 3 Jahre. In dem sind Großprojekte wie die Sanierung der Grundschule St. Peter und Paul, die elektronische Sanierung des Josef-Daimer-Tunnels und ein erster Bauabschnitt am Stadttheater vorgesehen. Bei letzterem geht es um einen Erweiterungsbau am Bernlochner-Komplex. Für die Kulturstadt Landshut ein echter Meilenstein, meint Oberbürgermeister Thomas Haslinger. Aus dem Landshuter Rathaus, Holger Beer.
15: Landkreis Dingolfing-Landau, aktuell.
17: So viele Geschäftler auf einem Haufen. Vergangenes Wochenende treffen sie sich im Bayernpark bei Reisbach. Beim Geschäftlertag können hier Kinder hinter die Kulissen des Freizeitparks schauen. Bei einigen Fahrgeschäften dürfen sie sogar selbst ans Bedienpult. Der Aktionstag kommt bei den Kids richtig gut an. Deswegen soll er ein fester Bestandteil des Veranstaltungsprogramms im Freizeitpark werden. Aus dem Bayernpark Melanie Reilhofer.
15: Und jetzt maximal informiert über Deutschland und die Welt.
18: Vor knapp 8 Monaten schaut ganz Deutschland nach Nordrhein-Westfalen. Die Bürgermeisterin der Stadt Hernecke wird mit einem Messer schwer verletzt. Angreiferin soll ihre eigene Adoptivtochter sein. Jetzt ist Anklage gegen die 17-Jährige erhoben worden. Sie muss sich vor Gericht wegen der grausamen Tat verantworten. Wenn es um unsere Gesundheit geht, will Bundesgesundheitsministerin Nina Warke noch mehr sparen. Ihr Sparpaket stößt bei Experten auf massiven Widerstand. Stattdessen soll die Pharmabranche mehr zur Finanzierung der gesetzlichen Krankenversicherung beitragen. Für einige Malle-Urlauber fällt Schwimmen aktuell aus. Schuld sind verfaulte Seepflanzen, die an einigen Stränden angeschwemmt werden. Wegen der Umweltvorschriften dürfen die nicht entfernt werden und vergraulen so einige Mallorca-Touristen. Soweit unser News-Update. Mehr gibt's auf unserer Website und in der App.
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19: Zwischen 12 und 14 Grad heute Abend und der Regen zieht auch langsam ab. Morgen dann Sonne und Wolken im Wechsel. Vereinzelt noch ein paar Tropfen, sind aber die Ausnahme bei 23 bis 26 Grad.
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21: Gerade ist es noch entspannt, ihr solltet gut durchkommen.
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21: Staus und Blitzer könnt ihr uns jederzeit melden, einfach kurz durchklingeln oder uns eine WhatsApp schreiben an die 0800 14 15 800.
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4: Ein bisschen Regen kann heute noch mit dabei sein. Morgen dann nur noch ganz vereinzelt verirren sich mal ein paar Tropfen zu uns. Ein Sonne-Wake-Mix bei bis zu 26 Grad.
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6: Da schaut's gut aus. Wir haben keine Stau- oder Unfallmeldungen.
7: Blitzer.
6: Staus und Blitzer könnt ihr uns jederzeit melden. Einfach kurz durchklingeln oder uns eine WhatsApp schreiben an die 0800 14 15 800.
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2: Ich bin Helen Martin. Planungs- und Genehmigungsverfahren verlangen oft jede Menge Geduld ab. Mit Unterstützung von künstlicher Intelligenz soll sich das ändern. Dafür hat das Bundesdigitalministerium eine KI-Software freigeschaltet, die beispielsweise wichtige Informationen aus den Antragsunterlagen herausfiltert oder Unterlagen auf Vollständigkeit prüft. Fachliche Entscheidungen treffen aber weiter die Menschen in den Behörden. Veggie-Burger dürfen auch künftig weiterhin Veggie-Burger heißen. Das Europaparlament hat aber dafür gestimmt, dass auf vegetarischen Produkten keine Fleischbegriffe mehr stehen dürfen, also kein Hühnchen, kein Steak, kein Rippchen. Betroffen sind alle Bezeichnungen, die sich auf Fleischarten oder einzelne Teilstücke beziehen. Kritik kommt aus Deutschland. Ernährungsminister Rainer hält die Neuregelung für unnötigen Mehraufwand. Die Verbraucher seien schlau und mündig genug. Bayerische Polizisten haben an der Grenze zu Tschechien fast 1 Million Euro Bargeld in einem Auto sichergestellt. Der Fahrer hat nach dem Fund angegeben, es seien nur etwa 700.000 Euro, gefunden wurden aber rund 850.000 Euro. Weil er die Herkunft des Geldes nicht erklären konnte, haben die Polizisten es einbehalten. Jetzt wird wegen Geldwäsche ermittelt. Außerdem saß der 33-Jährige ohne gültigen Führerschein am Steuer. Bei der Fußball-WM bestreitet heute Top-Favorit Frankreich seine Auftaktpartie. Die Franzosen treffen auf den Senegal. Anstoß in New Jersey ist um 21 Uhr. In der Nacht spielt dann der Irak gegen Norwegen und Titelverteidiger Argentinien gegen Algerien. Morgen früh um 6 Uhr heißt es dann noch Österreich gegen Jordanien.
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3: Zwischen 12 und 14 Grad heute Abend und der Regen zieht auch langsam ab. Morgen dann Sonne und Wolken im Wechsel. Vereinzelt noch ein paar Tropfen, sind aber die Ausnahme bei 23 bis 26 Grad.
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4: Gerade ist nicht so viel los auf den Straßen. Ihr solltet gut durchkommen.
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4: Einen Blitzer haben wir für euch, der steht in Landshut in der Eichendorfstraße. Wenn ihr auch einen seht, gern kurz eine WhatsApp durchschicken an die 0800 14 15 800.
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9: Ein bisschen Regen kann heute noch mit dabei sein. Morgen dann nur noch ganz vereinzelt verirren sich mal ein paar Tropfen zu uns. Ein Sonne-Wake-Mix bei bis zu 26 Grad.
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2: Ich bin Helen Martin. Veggie-Burger dürfen ihren Namen behalten. Andere Bezeichnungen für vegetarische Produkte könnten in der EU aber bald tabu sein. Das Europaparlament hat sich dafür ausgesprochen, Begriffe wie Speck oder Hühnchen nur noch für Fleischprodukte zu erlauben. Zoe Tassovali berichtet.
3: Für Verbraucher bleibt vieles erstmal beim Alten. Veggie-Burger, Tofu-Wurst oder Sojaschnitzel dürfen weiter so heißen. Die EU will aber bei einigen Begriffen eine Grenze ziehen. Namen wie Veggie, Hühnchen oder pflanzlicher Speck könnten künftig von den Verpackungen und Speisekarten verschwinden. Bevor die neuen Regeln gelten, müssen aber noch die EU-Staaten zustimmen.
2: Endloses Scrollen auf TikTok und Co. kann unsere Angst- und Stresswerte erhöhen. Das geht aus einer Analyse der Universität Bayreuth hervor. Wer mehr als 4 Stunden am Tag mit Kurzvideos verbringt, wird unaufmerksamer und impulsiver. Auch Angst, Depression und Stress können durch endloses Scrollen auf Plattformen wie TikTok steigen. Unbekannte haben in der Nähe der KZ-Dokumentationsstätte Hersbruck ein Graffiti mit NS-Bezug gesprüht. Außerdem versuchten sie wohl, ein Feuer an der Gedenkstätte zu legen. Ein Mitarbeiter der Stadt hat laut Polizei Rußspuren und entsprechende Gegenstände gefunden. Jetzt ermittelt der Staatsschutz. In Hersbruck befand sich während des Zweiten Weltkriegs ein Außenlager des Konzentrationslagers Flossenbürg. Mit Frankreich startet ab 21 Uhr der Top-Favorit der diesjährigen Fußball-WM ins Turnier. Zum Auftakt geht es gegen den Senegal. Für Argentinien beginnt dann in der Nacht die Mission Titelverteidigung. Der amtierende Weltmeister spielt ab 3 Uhr gegen Algerien. Und vorher treffen ab 0 Uhr der Irak und Norwegen aufeinander.
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4: Zwischen 12 und 14 Grad heute Abend und der Regen zieht auch langsam ab. Morgen dann Sonne und Wolken im Wechsel. Vereinzelt noch ein paar Tropfen, sind aber die Ausnahme bei 23 bis 26 Grad.
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1: Ein bisschen Regen kann heute noch mit dabei sein. Morgen dann nur noch ganz vereinzelt verirren sich mal ein paar Tropfen zu uns. Ein Sonne-Wake-Mix bei bis zu 26 Grad.
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2: Ich bin Helen Martin. Das EU-Parlament will KI-Anwendungen verbieten, mit denen sich gefälschte Nacktbilder erstellen lassen. Die Abgeordneten haben dafür gestimmt, das europäische KI-Gesetz entsprechend zu ändern. Die neue Regel soll ab Dezember gelten. Bis dahin müssen Anbieter solcher KI-Systeme Sicherheitsvorkehrungen einbauen. Der Rat der Mitgliedstaaten muss noch zustimmen, das gilt aber als Formsache. Beim G7-Gipfel im französischen Evian haben sich die Staats- und Regierungschefs darauf geeinigt, die Ukraine wieder stärker unterstützen zu wollen. Bundeskanzler Merz sagte am Abend, alle seien sich einig gewesen, dass Russland diesen Krieg militärisch nicht gewinnen kann. Das war auch Thema im Gespräch mit US-Präsident Trump. Außerdem sollen neue Sanktionen gegen den russischen Öl- und Gassektor kommen. Das bayerische Kabinett stärkt queeren Menschen den Rücken. Gut 3 Jahre nach der ersten Ankündigung gab es pünktlich zum Pride Month im Juni grünes Licht für einen Aktionsplan. Der soll die Rechte für die queere Community stärken. Sozialministerin Schafer wies darauf, dass queere Menschen immer öfter Opfer von Hasskriminalität werden. Bundesweit gab es letztes Jahr rund 2400 Fälle, fast 13% mehr als 2024. Kritik kommt unter anderem von den Grünen. Statt echter Maßnahmen würden nur bestehende Förderungen umdeklariert. Der Ausrüster der deutschen Fußballnationalmannschaft, Adidas, hat ein Problem beim Bedrucken der DFB-Trikots. Der Buchstabe V ist ausgegangen. Fans können deshalb gerade keine Originalshirts mit den Namen Havertz, Pavlovic und Undav bestellen. Adidas hat angekündigt, dass die Trikots bald wieder bestellbar sein sollen. Ein Exemplar kostet, je nach Qualität, zwischen 100 und 150 Euro.
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3: Meist trocken und mit 12 bis 14 Grad Tiefstwerten geht's Richtung Mittwoch. Der wird dann freundlicher und wärmer wieder. Sonne und Wolken im Wechsel. 23 bis 26 Grad.
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1: Die Nacht ist jetzt meist trocken bei Tiefstwerten um die 12 Grad. Morgen wird's dann wärmer bei uns bis zu 26 Grad und mehr Sonne mit Wolken im Wechsel.
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2: Ich bin Moritz Einzel. Es ist die Nacht der Superstars bei der Fußball-WM. Die Franzosen, unter anderem mit Michael Olise vom FC Bayern, die haben gerade ihr Auftaktspiel gegen den Senegal. Zur Halbzeit steht's noch 0:0. Um Mitternacht trifft der Irak auf Norwegen mit Topstürmer Erling Haaland. Um 3 Uhr greift der Weltmeister erstmals ins Turnier ein. Argentinien um Lionel Messi spielt gegen Algerien. Und ab 6 Uhr früh sind dann noch unsere Nachbarn aus Österreich im Einsatz, unter anderem mit dem Münchner Konrad Leimer. Es geht gegen Jordanien. Bayerns Badeseen haben fast alle gute oder ausgezeichnete Wasserqualität. Das zeigt eine aktuelle Analyse der Europäischen Umweltagentur. Nur der Riemer See in München hat ein mangelhaftes Urteil bekommen, allerdings nur am Nordufer. 3 weitere Seen wurden als ausreichend bewertet, darunter der Meerhofsee in Alzenau. Große Seen wie der Starnberger See oder der Brombachsee haben die Prüfung mit Bravour bestanden. Mehr Sicherheit, mehr Sauberkeit und schnellere Reparaturen. Die Deutsche Bahn schickt bundesweit 44 mobile Handwerksteams an ihre Bahnhöfe. Rund 200 zusätzliche Beschäftigte sollen Schäden künftig direkt vor Ort beheben. Zoe Tassovali berichtet.
3: Kaputte Scheiben, beschmierte Wände oder defekte Sitzbänke sollen künftig nicht mehr wochenlang auf ihre Reparatur warten. Die neuen Teams kümmern sich um genau solche Schäden und sind bundesweit unterwegs. Die Handwerker sind Teil eines größeren Programms, das seit Januar läuft. Dazu gehören auch zusätzliche Sicherheitskräfte und mehr Reinigungsaktionen an vielen Bahnhöfen.
2: Deutschland hat 32 Afghanen per Charterflug in ihr Heimatland abgeschoben. Nach Angaben des Bundesinnenministeriums handelt es sich um Straftäter, die unter anderem wegen Vergewaltigung, Tötungsdelikten und Kindesmissbrauchs verurteilt worden waren. Die Abschiebungen sind wegen der prekären Menschenrechtslage in Afghanistan umstritten.
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4: Meist trocken und mit 12 bis 14 Grad Tiefstwerten geht's Richtung Mittwoch. Der wird dann freundlicher und wärmer wieder. Sonne und Wolken im Wechsel. 23 bis 26 Grad.
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2: Ich bin Moritz Einzel. Es ist die Nacht der Superstars bei der Fußball-WM. Die Franzosen, unter anderem mit Michael Olise vom FC Bayern, die haben gerade ihr Auftaktspiel gegen den Senegal. Zur Halbzeit steht's noch 0:0. Um Mitternacht trifft der Irak auf Norwegen mit Topstürmer Erling Haaland. Um 3 Uhr greift der Weltmeister erstmals ins Turnier ein. Argentinien um Lionel Messi spielt gegen Algerien. Und ab 6 Uhr früh sind dann noch unsere Nachbarn aus Österreich im Einsatz, unter anderem mit dem Münchner Konrad Leimer. Es geht gegen Jordanien. Bayerns Badeseen haben fast alle gute oder ausgezeichnete Wasserqualität. Das zeigt eine aktuelle Analyse der Europäischen Umweltagentur. Nur der Riemer See in München hat ein mangelhaftes Urteil bekommen, allerdings nur am Nordufer. 3 weitere Seen wurden als ausreichend bewertet, darunter der Meerhofsee in Alzenau. Große Seen wie der Starnberger See oder der Brombachsee haben die Prüfung mit Bravour bestanden. Mehr Sicherheit, mehr Sauberkeit und schnellere Reparaturen. Die Deutsche Bahn schickt bundesweit 44 mobile Handwerksteams an ihre Bahnhöfe. Rund 200 zusätzliche Beschäftigte sollen Schäden künftig direkt vor Ort beheben. Zoe Tassovali berichtet.
3: Kaputte Scheiben, beschmierte Wände oder defekte Sitzbänke sollen künftig nicht mehr wochenlang auf ihre Reparatur warten. Die neuen Teams kümmern sich um genau solche Schäden und sind bundesweit unterwegs. Die Handwerker sind Teil eines größeren Programms, das seit Januar läuft. Dazu gehören auch zusätzliche Sicherheitskräfte und mehr Reinigungsaktionen an vielen Bahnhöfen.
2: Deutschland hat 32 Afghanen per Charterflug in ihr Heimatland abgeschoben. Nach Angaben des Bundesinnenministeriums handelt es sich um Straftäter, die unter anderem wegen Vergewaltigung, Tötungsdelikten und Kindesmissbrauchs verurteilt worden waren. Die Abschiebungen sind wegen der prekären Menschenrechtslage in Afghanistan umstritten.
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4: Die Nacht ist jetzt meist trocken bei Tiefstwerten um die 12 Grad. Morgen wird's dann wärmer bei uns bis zu 26 Grad und mehr Sonne mit Wolken im Wechsel.
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2: Ich bin Moritz Einzel. Bundeskanzler Merz ist nach den heutigen Beratungen beim G7-Gipfel in Frankreich zufrieden. Sein Eindruck ist, dass Europäer und Amerikaner stärker an einem Strang ziehen.
3: Sowohl für die Ukraine als auch für die Golfregion war das also heute ein Tag der Hoffnung hier in Evian. Es war auch ein Tag, in dem wir als G7 gezeigt haben, wir sind in den großen Fragen handlungsfähig, wir sind uns einig.
2: Merz unterstrich, die Ukraine habe sich gegen Russland eine neue Position der Stärke erkämpft. Er habe US-Präsident Trump vor diesem Hintergrund sehr kooperativ gesehen und er habe ihn auch sehr aufmerksam zuhören sehen. Großes Thema aktuell natürlich auch das Rahmenabkommen zwischen den USA und dem Iran. Jetzt ist auch klar, wann und wo das Papier unterzeichnet werden soll. Und zwar am Freitag auf dem Bürgenstock am Vierwaldstätter See in der Schweiz. In dem dortigen Luxushotel fand 2024 eine Ukraine-Konferenz statt. In Berlin ist ein neues Abwehrzentrum gegen hybride Bedrohungen in Betrieb gegangen. Innenminister Dobrindt will Deutschland damit besser vor Cyberattacken, Fake News Kampagnen und Sabotage schützen.
4: Hybride Bedrohungen sind der Schattenkrieg des 21. Jahrhunderts. Kein heißer Krieg, aber eine dunkle Bedrohung, die versucht, sich manipulativ über unser Land zu legen.
2: In dem Zentrum sollen Polizei, Nachrichtendienste und weitere Behörden ihre Erkenntnisse zusammentragen. Für Fußballfans lohnt es sich, die Nacht durchzumachen. Bei der WM in den USA, Mexiko und Kanada geben sich die Topstars die Klinke in die Hand. Nach dem Spiel der Franzosen gegen den Senegal steigt Norwegen mit Stürmer Erling Haaland ins Turnier ein. Gegner ab Mitternacht ist der Irak. Ab 3 Uhr spielt Weltmeister Argentinien um Lionel Messi gegen Algerien und ab 6 Uhr früh spielt noch Österreich gegen Jordanien.
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5: Meist trocken und mit 12 bis 14 Grad Tiefstwerten geht's Richtung Mittwoch. Der wird dann freundlicher und wärmer wieder. Sonne und Wolken im Wechsel. 23 bis 26 Grad.
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2: Ich bin Moritz Einzel. Bundeskanzler Merz ist nach den heutigen Beratungen beim G7-Gipfel in Frankreich zufrieden. Sein Eindruck ist, dass Europäer und Amerikaner stärker an einem Strang ziehen.
3: Sowohl für die Ukraine als auch für die Golfregion war das also heute ein Tag der Hoffnung hier in Evian. Es war auch ein Tag, in dem wir als G7 gezeigt haben, wir sind in den großen Fragen handlungsfähig, wir sind uns einig.
2: Merz unterstrich, die Ukraine habe sich gegen Russland eine neue Position der Stärke erkämpft. Er habe US-Präsident Trump vor diesem Hintergrund sehr kooperativ gesehen und er habe ihn auch sehr aufmerksam zuhören sehen. Großes Thema aktuell natürlich auch das Rahmenabkommen zwischen den USA und dem Iran. Jetzt ist auch klar, wann und wo das Papier unterzeichnet werden soll. Und zwar am Freitag auf dem Bürgenstock am Vierwaldstätter See in der Schweiz. In dem dortigen Luxushotel fand 2024 eine Ukraine-Konferenz statt. In Berlin ist ein neues Abwehrzentrum gegen hybride Bedrohungen in Betrieb gegangen. Innenminister Dobrindt will Deutschland damit besser vor Cyberattacken, Fake-News-Kampagnen und Sabotage schützen.
4: Hybride Bedrohungen sind der Schattenkrieg des 21. Jahrhunderts. Kein heißer Krieg, aber eine dunkle Bedrohung, die versucht, sich manipulativ über unser Land zu legen.
2: In dem Zentrum sollen Polizei, Nachrichtendienste und weitere Behörden ihre Erkenntnisse zusammentragen. Für Fußballfans lohnt es sich, die Nacht durchzumachen. Bei der WM in den USA, Mexiko und Kanada geben sich die Topstars die Klinke in die Hand. Nach dem Spiel der Franzosen gegen den Senegal steigt Norwegen mit Stürmer Erling Haaland ins Turnier ein. Gegner ab Mitternacht ist der Irak. Ab 3 Uhr spielt Weltmeister Argentinien um Lionel Messi gegen Algerien und ab 6 Uhr früh spielt noch Österreich gegen Jordanien.
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5: Die Nacht ist jetzt meist trocken bei Tiefstwerten um die 12 Grad. Morgen wird's dann wärmer bei uns bis zu 26 Grad und mehr Sonne mit Wolken im Wechsel.
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2: Ich bin Moritz Einzel. Frankreich ist mit einem Sieg in die Fußball-WM gestartet. Der Top-Favorit setzte sich gegen den Senegal mit 3:1 durch. Zweifacher Torschütze war Superstar Kylian Mbappé. In diesen Minuten beginnt die Partie Irak gegen Norwegen. Da gibt mit Erling Haaland, der nächste Top-Stürmer, seine Visitenkarte ab bei diesem Turnier. Ab 3 Uhr spielt Weltmeister Argentinien gegen Algerien und um 6 Uhr früh ist Anstoß bei Österreich gegen Jordanien. Bundeskanzler Merz hat sich zuversichtlich gezeigt, dass Europäer und Amerikaner an einem Strang ziehen, um den Ukraine-Krieg zu beenden. Merz sagte, die G7-Staaten seien sich einig, den Druck zu erhöhen, um Russland an den Verhandlungstisch zu bringen, sagte Merz im französischen Evian.
3: Was für uns alle Grund zur Zuversicht gibt, ist die Formulierung von Präsident Trump: Russland muss diesen Krieg beenden. Und ich finde, das ist eine klare Botschaft. Russland muss diesen Krieg beenden.
2: Trump habe sich sehr kooperativ gezeigt und aufmerksam zugehört, so Merz. Das EU-Parlament will KI-Anwendungen verbieten, mit denen sich gefälschte Nacktbilder erstellen lassen. Die Abgeordneten haben dafür gestimmt, das europäische KI-Gesetz entsprechend zu ändern. Die neue Regel soll ab Dezember gelten. Bis dahin müssen Anbieter solcher KI-Systeme Sicherheitsvorkehrungen einbauen. Der Rat der Mitgliedstaaten muss noch zustimmen, das gilt aber als Formsache. Unbekannte haben in der Nähe der KZ-Dokumentationsstätte Hersbruck ein Graffiti mit NS-Bezug gesprüht. Außerdem versuchten sie wohl ein Feuer an der Gedenkstätte zu legen. Ein Mitarbeiter der Stadt hat laut Polizei Rußspuren und entsprechende Gegenstände gefunden. Jetzt ermittelt der Staatsschutz. In Hersbruck befand sich während des Zweiten Weltkriegs ein Außenlager des Konzentrationslagers Flossenbürg.
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4: Wir bewegen uns wieder Richtung Sommer. Heute schon 26 Grad in der Spitze. Ein paar Tropfen können sich noch zu uns verirren, sind aber eher die Ausnahme. Morgen dann am Donnerstag ganz viel Sonne und die Temperaturen, ja, die wandern nach oben auf die 30 Grad.
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2: Ich bin Moritz Einzel. Frankreich ist mit einem Sieg in die Fußball-WM gestartet. Der Top-Favorit setzte sich gegen den Senegal mit 3:1 durch. Zweifacher Torschütze war Superstar Kylian Mbappé. In diesen Minuten beginnt die Partie Irak gegen Norwegen. Da gibt mit Erling Haaland, der nächste Top-Stürmer, seine Visitenkarte ab bei diesem Turnier. Ab 3 Uhr spielt Weltmeister Argentinien gegen Algerien und um 6 Uhr früh ist Anstoß bei Österreich gegen Jordanien. Bundeskanzler Merz hat sich zuversichtlich gezeigt, dass Europäer und Amerikaner an einem Strang ziehen, um den Ukraine-Krieg zu beenden. Merz sagte, die G7-Staaten seien sich einig, den Druck zu erhöhen, um Russland an den Verhandlungstisch zu bringen, sagte Merz im französischen Evian.
3: Was für uns alle Grund zur Zuversicht gibt, ist die Formulierung von Präsident Trump: Russland muss diesen Krieg beenden. Und ich finde, das ist eine klare Botschaft. Russland muss diesen Krieg beenden.
2: Trump habe sich sehr kooperativ gezeigt und aufmerksam zugehört, so Merz. Das EU-Parlament will KI-Anwendungen verbieten, mit denen sich gefälschte Nacktbilder erstellen lassen. Die Abgeordneten haben dafür gestimmt, das europäische KI-Gesetz entsprechend zu ändern. Die neue Regel soll ab Dezember gelten. Bis dahin müssen Anbieter solcher KI-Systeme Sicherheitsvorkehrungen einbauen. Der Rat der Mitgliedstaaten muss noch zustimmen, das gilt aber als Formsache. Unbekannte haben in der Nähe der KZ-Dokumentationsstätte Hersbruck ein Graffiti mit NS-Bezug gesprüht. Außerdem versuchten sie wohl ein Feuer an der Gedenkstätte zu legen. Ein Mitarbeiter der Stadt hat laut Polizei Rußspuren und entsprechende Gegenstände gefunden. Jetzt ermittelt der Staatsschutz. In Hersbruck befand sich während des Zweiten Weltkriegs ein Außenlager des Konzentrationslagers Flossenbürg.
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4: Ja, heute wird's wieder schöner. Sonne und Wolken. Ja, ein paar Tropfen sind auch noch mit dabei, aber nur noch ganz vereinzelt. Und mit den Temperaturen geht's auch so langsam Richtung Sommer wieder. Bis zu 26 Grad heute. Und morgen dann richtig heiß und sommerlich.
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2: Ich bin Moritz Einzel. Bei der Fußball-WM hat Titelmitfavorit Frankreich sein erstes Gruppenspiel gewonnen. Die Franzosen setzten sich gegen den Senegal mit 3:1 durch. Zwei Treffer erzielte Superstar Kylian Mbappé. In der Partie Irak gegen Norwegen steht es zur Halbzeit 1:2, die Norweger also in Führung. Um 3 Uhr trifft Weltmeister Argentinien auf Algerien und ab 6 Uhr feiern die Österreicher ihr Weltmeisterschafts-Comeback nach 28 Jahren mit dem Spiel gegen Jordanien. Von einem Tag der Hoffnung für die Ukraine hat Kanzler Merz gesprochen nach den Beratungen beim G7-Gipfel im französischen Evian. Nach einem Gespräch mit US-Präsident Trump sagte Merz:
3: Und ich habe ihn sehr kooperativ gesehen. Und ich habe ihn auch sehr aufmerksam zuhören sehen.
2: Dies stimme ihn optimistisch, dass Europäer und Amerikaner gemeinsam vorgehen, um Russlands Angriffskrieg zu einem Ende zu bringen, so Merz. In Berlin ist ein Zentrum zur Abwehr hybrider Bedrohungen eröffnet worden. Da geht es zum Beispiel um Cyberangriffe oder Desinformationskampagnen. Innenminister Dobrindt:
4: Unser Land befindet sich hier im Fadenkreuz fremder Mächte. Und nahezu täglich wird unsere Freiheit, wird die Demokratie, wird unser Wohlstand attackiert.
2: Das Zentrum ist dafür da, dass Polizei, Nachrichtendienste und weitere Behörden hybride Bedrohungen besser erkennen und sich austauschen können. Bayerns Badeseen haben fast alle gute oder ausgezeichnete Wasserqualität. Das zeigt eine aktuelle Analyse der Europäischen Umweltagentur. Nur der Riemer See in München hat ein mangelhaftes Urteil bekommen, allerdings nur am Nordufer. Große Seen wie der Starnberger See oder der Brombachsee haben die Prüfung mit Bravour bestanden.
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5: Wir bewegen uns wieder Richtung Sommer. Heute schon 26 Grad in der Spitze. Ein paar Tropfen können sich noch zu uns verirren, sind aber eher die Ausnahme. Morgen dann am Donnerstag ganz viel Sonne und die Temperaturen, ja, die wandern nach oben auf die 30 Grad.
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2: Ich bin Moritz Einzel. Bei der Fußball-WM hat Titelmitfavorit Frankreich sein erstes Gruppenspiel gewonnen. Die Franzosen setzten sich gegen den Senegal mit 3:1 durch. Zwei Treffer erzielte Superstar Kylian Mbappé. In der Partie Irak gegen Norwegen steht es zur Halbzeit 1:2, die Norweger also in Führung. Um 3 Uhr trifft Weltmeister Argentinien auf Algerien und ab 6 Uhr feiern die Österreicher ihr Weltmeisterschaftscomeback nach 28 Jahren mit dem Spiel gegen Jordanien. Von einem Tag der Hoffnung für die Ukraine hat Kanzler Merz gesprochen nach den Beratungen beim G7-Gipfel im französischen Evian. Nach einem Gespräch mit US-Präsident Trump sagte Merz:
3: Und ich habe ihn sehr kooperativ gesehen. Und ich habe ihn auch sehr aufmerksam zuhören sehen.
2: Dies stimme ihn optimistisch, dass Europäer und Amerikaner gemeinsam vorgehen, um Russlands Angriffskrieg zu einem Ende zu bringen, so Merz. In Berlin ist ein Zentrum zur Abwehr hybrider Bedrohungen eröffnet worden. Da geht es zum Beispiel um Cyberangriffe oder Desinformationskampagnen. Innenminister Dobrindt:
4: Unser Land befindet sich im Fadenkreuz fremder Mächte. Und nahezu täglich wird unsere Freiheit, wird die Demokratie, wird unser Wohlstand attackiert.
2: Das Zentrum ist dafür da, dass Polizei, Nachrichtendienste und weitere Behörden hybride Bedrohungen besser erkennen und sich austauschen können. Bayerns Badeseen haben fast alle gute oder ausgezeichnete Wasserqualität. Das zeigt eine aktuelle Analyse der Europäischen Umweltagentur. Nur der Riemer See in München hat ein mangelhaftes Urteil bekommen, allerdings nur am Nordufer. Große Seen wie der Starnberger See oder der Brombachsee haben die Prüfung mit Bravour bestanden.
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5: Ja, heute wird's wieder schöner. Sonne und Wolken. Ja, ein paar Tropfen sind auch noch mit dabei, aber nur noch ganz vereinzelt. Und mit den Temperaturen geht's auch so langsam Richtung Sommer wieder. Bis zu 26 Grad heute. Und morgen dann richtig heiß und sommerlich.
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